0: Verbot in Deutschland stark gemacht hatte. Deutschland und Frankreich arbeiten bei der Verteidigung jetzt noch enger zusammen. Die Bundeswehr macht dieses Jahr erstmals bei der Nuklearübung der französischen Armee mit. Auch an anderer Stelle will man die militärische Zusammenarbeit vertiefen. So soll die deutsch-französische Brigade bei NATO-Übungen mitmachen. Bundeskanzler Friedrich Merz sagt, wir stärken die europäische Abschreckung. Und weiter?
1: Unsere Arbeit zwischen Deutschland und Frankreich ist unerlässlich in einer Zeit, in der Russland unsere Sicherheit bedroht, in der die Volksrepublik China unsere Wirtschaft herausfordert und in der die transatlantische Partnerschaft an Selbstverständlichkeit verloren hat.
0: Zwei Öltanker sind in der Straße von Hormuz laut iranischen Revolutionsgarden auf Minen aufgefahren und explodiert. Auf beiden Schiffen brachen Feuer aus, berichtet eine staatliche iranische Nachrichtenagentur. Zu möglichen Opfern und zur Herkunft der Tanker gibt es noch keine Angaben. Viele kennen sie als gutherzige Taubenlady aus Kevin allein in New York. Jetzt ist die irische Schauspielerin Brenda Fricker im Alter von 81 Jahren gestorben. Fricker spielte nicht nur im Weihnachtsklassiker mit. Für ihre Rolle im Drama Mein linker Fuß bekam sie 1990 den Oscar.
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3: Heute gibt's mal mehr, mal weniger Wolken, aber nur selten mal einen Schauer. Und die Temperaturen, die schaffen es im Laufe des Tages bis auf 23 Grad maximal. Morgen dann meistens viele Wolken, ab und zu Schauer bei höchstens 22 Grad.
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0: Kanada. Fabian Hoffmann berichtet.
1: In der kanadischen Provinz Ontario sind aktuell viele Waldbrände außer Kontrolle und der Rauch davon ist in den letzten Tagen bis in die US-Metropolen Chicago und New York gezogen. In Chicago musste schon ein Fußballspiel der US-Profiliga MLS verschoben werden und westlich von New York soll ja das Endspiel steigen. Zuletzt gaben die Behörden die Luftqualität allerdings als ungesund an. Wie sich das bis zum Anpfiff entwickelt, ist noch nicht ganz klar. Das Weiße Haus und die FIFA sind im Austausch, da beobachtet man die Lage ganz genau, heißt es.
0: In der Leihmutterschaftsdebatte will Unionsfraktionschef Spahn vorerst nicht zurücktreten. Er will das nach der Sommerpause in der Fraktion besprechen. Spahn wird Doppelmoral vorgeworfen, weil er mit Hilfe einer Leihmutter in den USA ein Kind gekriegt hat, sich aber für das Leihmutterverbot in Deutschland stark gemacht hatte. Deutschland und Frankreich arbeiten bei der Verteidigung jetzt noch enger zusammen. Die Bundeswehr macht dieses Jahr erstmals bei der Nuklearübung der französischen Armee mit. Auch an anderer Stelle will man die militärische Zusammenarbeit vertiefen. So soll die deutsch-französische Brigade bei NATO-Übungen mitmachen. Bundeskanzler Friedrich Merz sagt, wir stärken die europäische Abschreckung. Und weiter?
2: Unsere Arbeit zwischen Deutschland und Frankreich ist unerlässlich in einer Zeit, in der Russland unsere Sicherheit bedroht, in der die Volksrepublik China unsere Wirtschaft herausfordert und in der die transatlantische Partnerschaft an Selbstverständlichkeit verloren hat.
0: Zwei Öltanker sind in der Straße von Hormuz laut iranischen Revolutionsgarden auf Minen aufgefahren und explodiert. Auf beiden Schiffen brachen Feuer aus, berichtet eine staatliche iranische Nachrichtenagentur. Zu möglichen Opfern und zur Herkunft der Tanker gibt es noch keine Angaben. Viele kennen sie als gutherzige Taubenlady aus Kevin allein in New York. Jetzt ist die irische Schauspielerin Brenda Fricker im Alter von 81 Jahren gestorben. Fricker spielte nicht nur im Weihnachtsklassiker mit. Für ihre Rolle im Drama Mein linker Fuß bekam sie 1990 den Oscar.
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4: Heute gibt's mal mehr, mal weniger Wolken, aber nur selten mal einen Schauer. Und die Temperaturen, die schaffen es im Laufe des Tages bis auf 23 Grad maximal. Morgen dann meistens viele Wolken, ab und zu Schauer bei höchstens 22 Grad.
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0: Es ist 2:30. 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
1: Ich bin Dirk Justus. Muss das Finale der Fußball-WM am Sonntag verschoben oder verlegt werden? Darüber wird aktuell zumindest beraten. Grund sind die Waldbrände.

0: Es ist 3 Uhr. 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
1: Ich bin Dirk Justus. Gefährden die Waldbrände in Kanada womöglich das WM-Finale am Sonntag bei New York? Das Weiße Haus und die FIFA beobachten die Lage aktuell genau. Denn der Waldbrandrauch ist bis nach New York gezogen. Die Behörden

0: stuften die Luftqualität zuletzt als ungesund ein. Der Rauch war auch in die US-Metropole Chicago gezogen. Dort musste schon ein Fußballspiel der Profiliga MLS verschoben werden. Unionsfraktionschef Jens Spahn verteidigt seine Entscheidung für eine Leihmutter in den USA. Er sei lange zerrissen gewesen und habe sich schließlich mit seinem Mann dafür entschieden, so Spahn in einem Podcast. Lange hatte Spahn das Leihmutterschaftsverbot in Deutschland befürwortet. Daher wird ihm jetzt Doppelmoral vorgeworfen und auch aus der eigenen Partei kommen Rücktrittsforderungen. Dazu sagt Spahn:
1: Ich weiß, dass viele in der Partei sich natürlich vor Ort erklären müssen, ihren Fraktionsvorsitzenden erklären müssen, meine Entscheidung. Und deswegen werde ich die Frage, wie es weitergeht, mit der Fraktion natürlich erörtern, wenn wir uns im September wiedersehen.
0: Am Montag kommt das Thema in der CDU-Präsidiumssitzung auf den Tisch. Deutschland und Frankreich rücken noch mehr zusammen. Mit mehr militärischer Zusammenarbeit wollen Berlin und Paris auch mehr Abschreckung erreichen. Unter anderem ist die Bundeswehr dieses Jahr erstmals bei einer Nuklearübung der französischen Armee dabei. Laut Bundeskanzler Friedrich Merz wird ein neuer Weg eingeschlagen und auch durchdacht, mit welchem Mix an Fähigkeiten die gemeinsame Abschreckung in Zukunft weiter gesteigert werden kann. Merz sagt:
2: Die Freundschaft zu Frankreich und unser gemeinsamer Einsatz für ein einiges Europa sind der Kern der deutschen Außenpolitik. Wir zählen auf euch und ihr könnt auf uns zählen. Ihr könnt euch auf uns verlassen.
0: Teile der USA werden gerade von einer Durchfallwelle heimgesucht. Über 1600 Menschen sind in mehreren Bundesstaaten, überwiegend im Mittleren Westen, betroffen. Schuld ist wohl Eisbergsalat, den die Fastfood-Kette Taco Bell benutzt. In dem Salat wurden Parasiten festgestellt. Nach 45 Jahren stellt das ZDF die Krimiserie Ein Fall für zwei ein. Nächstes Jahr läuft die letzte Staffel. Die erste Folge flimmerte im September 1981 über die Bildschirme, damals noch mit Klaus-Theo Gärtner in der Rolle des leicht prolligen Privatdetektivs Josef Matula.
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4: Heute gibt's mal mehr, mal weniger Wolken, aber nur selten mal einen Schauer. Und die Temperaturen, die schaffen es im Laufe des Tages bis auf 23 Grad maximal. Morgen dann meistens viele Wolken, ab und zu Schauer bei höchstens 22 Grad.
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0: Es ist 3:30. 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
1: Ich bin Dirk Justus. Gefährden die Waldbrände in Kanada womöglich das WM-Finale am Sonntag bei New York? Das Weiße Haus und die FIFA beobachten die Lage aktuell genau. Denn der Waldbrandrauch ist bis nach New York gezogen. Die Behörden stuften die Luftqualität zuletzt als ungesund ein. Der Rauch war auch in die US-Metropole Chicago gezogen. Dort musste schon ein Fußballspiel der Profiliga MLS verschoben werden. Unionsfraktionschef Jens Spahn verteidigt seine Entscheidung für eine Leihmutter in den USA. Er sei lange zerrissen gewesen und habe sich schließlich mit seinem Mann dafür entschieden, so Spahn in einem Podcast. Lange hatte Spahn das Leihmutterschaftsverbot in Deutschland befürwortet. Daher wird ihm jetzt Doppelmoral vorgeworfen und auch aus der eigenen Partei kommen Rücktrittsforderungen. Dazu sagt Spahn:
2: Ich weiß, dass viele in der Partei sich natürlich vor Ort erklären müssen, ihren Fraktionsvorsitzenden erklären müssen, meine Entscheidung. Und deswegen werde ich die Frage, wie es weitergeht, mit der Fraktion natürlich erörtern, wenn wir uns im September wiedersehen.
1: Am Montag kommt das Thema in der CDU-Präsidiumssitzung auf den Tisch. Deutschland und Frankreich rücken noch mehr zusammen. Mit mehr militärischer Zusammenarbeit wollen Berlin und Paris auch mehr Abschreckung erreichen. Unter anderem ist die Bundeswehr dieses Jahr erstmals bei einer Nuklearübung der französischen Armee dabei. Laut Bundeskanzler Friedrich Merz wird ein neuer Weg eingeschlagen und auch durchdacht, mit welchem Mix an Fähigkeiten die gemeinsame Abschreckung in Zukunft weiter gesteigert werden kann. Merz sagt:
3: Die Freundschaft zu Frankreich und unser gemeinsamer Einsatz für ein einiges Europa sind der Kern der deutschen Außenpolitik. Ihr

0: zählen auf euch und ihr könnt auf uns zählen. Ihr könnt euch auf uns verlassen.
1: Teile der USA werden gerade von einer Durchfallwelle heimgesucht. Über 1600 Menschen sind in mehreren Bundesstaaten, überwiegend im mittleren Westen, betroffen. Schuld ist wohl Eisbergsalat, den die Fastfood-Kette Taco Bell benutzt. In dem Salat wurden Parasiten festgestellt. Nach 45 Jahren stellt das ZDF die Krimiserie Ein Fall für zwei ein. Nächstes Jahr läuft die letzte Staffel. Die erste Folge flimmerte im September 1981 über die Bildschirme, damals noch mit Klaus-Theo Gärtner in der Rolle des leicht prolligen Privatdetektivs Josef Matula.
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3: Heute gibt's mal mehr, mal weniger Wolken, aber nur selten mal einen Schauer. Und die Temperaturen, die schaffen es im Laufe des Tages bis auf 23 Grad maximal. Morgen dann meistens viele Wolken, ab und zu Schauer bei höchstens 22 Grad.

0: Es ist 4 Uhr. 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
1: Ich bin Dirk Jostes. Schönen guten Morgen. Muss das Finale der Fußball-WM am Sonntag verschoben oder verlegt werden? Darüber wird aktuell zumindest beraten. Grund sind die Waldbrände in Kanada. Fabian Hoffmann berichtet.
2: In der kanadischen Provinz Ontario sind aktuell viele Waldbrände außer Kontrolle und der Rauch davon ist in den letzten Tagen bis in die US-Metropolen Chicago und New York gezogen. In Chicago musste schon ein Fußballspiel der US-Profiliga MLS verschoben werden und westlich von New York soll ja das Endspiel steigen. Zuletzt gaben die Behörden die Luftqualität allerdings als ungesund an. Wie sich das bis zum Anpfiff entwickelt, ist noch nicht ganz klar. Das Weiße Haus und die FIFA sind im Austausch, da beobachtet man die Lage ganz genau, heißt es.
1: Unionsfraktionschef Spahn verteidigt seine Entscheidung für eine Leihmutter in den USA. Er sei lange zerrissen gewesen und habe sich schließlich mit seinem Mann dafür entschieden, so Spahn in einem Podcast. Lange hatte

0: Spahn das Leihmutterschaftsverbot in Deutschland befürwortet, daher wird ihm jetzt Doppelmoral vorgeworfen. Künstliche Intelligenz spielt bei vielen im Alltag und im Job eine immer größere Rolle. Was mit KI inzwischen alles möglich ist, das demonstrieren Startups und Tech-Konzerne aktuell auf einer Konferenz in Shanghai. Auch deutsche Unternehmen setzen immer mehr auf KI in vielen Bereichen, so Lucy Zachowski von Bitkom.
1: Das kann auch sein, irgendwie E-Mails oder Standardanfragen zu beantworten oder selbst auch Telefonanfragen vorzufiltern. Im Weiteren wird auch im Marketing und der Kommunikation viel KI benutzt und quasi auf dem dritten Platz auch in der Forschung und Entwicklung, um schneller an Ergebnisse zu kommen und auch den Prozess zu verschlanken.
0: Bahnkunden haben bald mehr Auswahl im Fernverkehr. Die Bundesnetzagentur hat den Weg freigemacht, dass das italienische Bahnunternehmen Italo ab 2028 in Deutschland unterwegs sein darf. Italo will mit Kampfpreisen angreifen und der Deutschen Bahn auf mehreren wichtigen Fernverkehrsstrecken Konkurrenz machen. Jürgen Klopp als neuer Bundestrainer. Rund die Hälfte der Menschen in Deutschland würde das gut finden, zeigt das aktuelle ZDF-Politbarometer. Der anderen Hälfte ist es aktuell egal. Derzeit werden letzte Details geklärt. Nächste Woche könnte Klopp offiziell als Nagelsmann-Nachfolger vorgestellt werden.
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3: Heute gibt's mal mehr, mal weniger Wolken, aber nur selten mal einen Schauer. Und die Temperaturen, die schaffen es im Laufe des Tages bis auf 23 Grad maximal. Morgen dann meistens viele Wolken, ab und zu Schauer bei höchstens 22 Grad.
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0: Es ist 16:30. 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
1: Ich bin Dirk Jostes. Schönen guten Morgen. Muss das Finale der Fußball-WM am Sonntag verschoben oder verlegt werden? Darüber wird aktuell zumindest beraten. Grund sind die Waldbrände in Kanada. Fabian Hoffmann berichtet.
2: In der kanadischen Provinz Ontario sind aktuell viele Waldbrände außer Kontrolle und der Rauch davon ist in den letzten Tagen bis in die US-Metropolen Chicago und New York gezogen. In Chicago musste schon ein Fußballspiel der US-Profiliga MLS verschoben werden und westlich von New York soll ja das Endspiel steigen. Zuletzt gaben die Behörden die Luftqualität allerdings als ungesund an. Wie sich das bis zum Anpfiff entwickelt, ist noch nicht ganz klar. Das Weiße Haus und die FIFA sind im Austausch, da beobachtet man die Lage ganz genau, heißt es.
1: Unionsfraktionschef Spahn verteidigt seine Entscheidung für eine Leihmutter in den USA. Er sei lange zerrissen gewesen und habe sich schließlich mit seinem Mann dafür entschieden, so Spahn in einem Podcast. Lange hatte Spahn das Leihmutterschaftsverbot in Deutschland befürwortet, daher wird ihm jetzt Doppelmoral vorgeworfen. Künstliche Intelligenz spielt bei vielen im Alltag und im Job eine immer größere Rolle. Was mit KI inzwischen alles möglich ist, das demonstrieren Startups und Tech-Konzerne aktuell auf einer Konferenz in Shanghai. Auch deutsche Unternehmen setzen immer mehr auf KI in vielen Bereichen, so Lucy Zachowski von Bitkom.
3: Das kann auch sein, irgendwie E-Mails oder Standardanfragen zu beantworten oder selbst auch Telefonanfragen vorzufiltern. Im Weiteren wird auch im Marketing und der Kommunikation viel KI benutzt und quasi auf dem dritten Platz auch in der Forschung und Entwicklung, um schneller an Ergebnisse zu kommen und auch den Prozess zu verschlanken.
1: Bahnkunden haben bald mehr Auswahl im Fernverkehr. Die Bundesnetzagentur hat den Weg freigemacht, dass das italienische Bahnunternehmen Italo ab 2028 in Deutschland unterwegs sein darf. Italo will mit Kampfpreisen angreifen und der Deutschen Bahn auf mehreren wichtigen Fernverkehrsstrecken Konkurrenz machen. Jürgen Klopp als neuer Bundestrainer. Rund die Hälfte der Menschen in Deutschland würde das gut finden, zeigt das aktuelle ZDF-Politbarometer. Der anderen Hälfte ist es aktuell egal. Derzeit werden letzte Details geklärt. Nächste Woche könnte Klopp offiziell als Nagelsmann-Nachfolger vorgestellt werden.
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4: Heute gibt's mal mehr, mal weniger Wolken, aber nur selten mal einen Schauer. Und die Temperaturen, die schaffen es im Laufe des Tages bis auf 23 Grad maximal. Morgen dann meistens viele Wolken, ab und zu Schauer bei höchstens 22 Grad.
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1: Unterstützt von KI. Nichts los auf den Straßen in Thüringen. Aktuell freie Fahrt.
0: Es ist 5 Uhr. 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
2: Ich bin Dirk Jostes. Schönen guten Morgen. Gefährden die Waldbrände in Kanada womöglich das WM-Finale am Sonntag bei New York? Das Weiße Haus und die FIFA beobachten die Lage aktuell genau. Denn der Waldbrandrauch ist bis nach New York gezogen. Die Behörden stuften die Luftqualität zuletzt als ungesund ein. Der Rauch war auch in die US-Metropole Chicago gezogen. Dort musste schon ein Fußballspiel der Profiliga MLS verschoben werden. Unionsfraktionschef Jens Spahn verteidigt seine Entscheidung für eine Leihmutter in den USA. Er sei lange zerrissen gewesen und habe sich schließlich mit seinem Mann dafür entschieden, so Spahn in einem Podcast. Lange hatte Spahn das Leihmutterschaftsverbot in Deutschland befürwortet. Daher wird ihm jetzt Doppelmoral vorgeworfen und auch aus der eigenen Partei kommen Rücktrittsforderungen. Dazu sagt Spahn:
3: Ich weiß, dass viele in der Partei sich natürlich vor Ort erklären müssen, ihren Fraktionsvorsitzenden erklären müssen, meine Entscheidung. Und deswegen werde ich die Frage, wie es weitergeht, mit der Fraktion natürlich erörtern, wenn wir uns im September wiedersehen.
2: Am Montag kommt das Thema in der CDU-Präsidiumssitzung auf den Tisch. Deutschland und Frankreich rücken noch mehr zusammen. Mit mehr militärischer Zusammenarbeit wollen Berlin und Paris auch mehr Abschreckung erreichen. Unter anderem ist die Bundeswehr dieses Jahr erstmals bei einer Nuklearübung der französischen Armee dabei. Laut Bundeskanzler Friedrich Merz wird ein neuer Weg eingeschlagen und auch durchdacht, mit welchem Mix an

0: Fähigkeiten die gemeinsame Abschreckung in Zukunft weiter gesteigert werden kann. Merz sagt:
1: Die Freundschaft zu Frankreich und unser gemeinsamer Einsatz für ein einiges Europa sind der Kern der deutschen Außenpolitik. Wir zählen auf euch und ihr könnt auf uns zählen. Ihr könnt euch auf uns verlassen.
0: Wohnungseigentümer dürfen sich grundsätzlich eine Klimaanlage auf den Balkon bauen. Einzige Voraussetzung ist, dass die Rechte der anderen Eigentümer nicht übermäßig beeinträchtigt werden, hat der Bundesgerichtshof jetzt entschieden. Dass die Klimaanlage Geräusche macht, spielt für die Erlaubnis keine Rolle.
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3: Heute gibt's mal mehr, mal weniger Wolken, aber nur selten mal einen Schauer. Und die Temperaturen, die schaffen es im Laufe des Tages bis auf 23 Grad maximal. Morgen dann meistens viele Wolken, ab und zu Schauer bei höchstens 22 Grad.
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1: 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Widder.
2: Sie brauchen ein wenig Abstand. Erholung und ein Tapetenwechsel wären jetzt genau das Richtige für Sie.
1: Stier.
2: Seien Sie offen für neue Ideen. Das kann zwar etwas mehr Arbeit bedeuten, lohnt sich aber.
1: Zwillinge.
2: Ihre positiven Eigenschaften wie Verbindlichkeit und Zuverlässigkeit lassen aus lockeren Bekanntschaften jetzt tiefe Freundschaften werden.
1: Krebs.
2: Der erste Eindruck darf auch gerne mal revidiert werden. Geben Sie einem sympathischen Menschen ruhig eine zweite Chance.
1: Löwe.
2: Ihre Vorkehrungen waren gut, bringen Sie aber noch nicht ans gewünschte Ziel. Bleiben Sie jetzt unbedingt dran.
1: Jungfrau.
2: Das Ringen um die richtigen Worte kann ganz schön anstrengend sein. Warten Sie lieber ab, bis sich die Wogen geglättet haben.
1: Waage.
2: Ein sehr produktiver Tag. Sie haben sich einiges in den Kopf gesetzt, was bis spätestens mittags in die Wege geleitet werden sollte.
1: Skorpion.
2: Sie könnten einen Fehler vermeiden, wenn Sie heute bereit wären, einen guten Rat anzunehmen.
1: Schütze.
2: Grundsätzlich sieht's gegenwärtig positiv aus. Lassen Sie ruhig auch mal alle fünfe gerade sein.
1: Steinbock.
2: Kleine Fehler können ruhig einmal übersehen werden. Wer heute jedes Wort auf die Goldwaage legt, hat es mit einer Einigung schwer.
1: Wassermann.
2: Leistungswille und Durchsetzungskraft sind bei Ihnen zurzeit voll aktiviert. Das brauchen Sie auch für erfolgreiche Verhandlungen.
1: Fische.
2: Noch gibt es allerlei Hindernisse, die Sie nur mit viel Geduld beseitigen können. Aber die Arbeit wird sich auszahlen.
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1: Unterstützt von KI. Nichts los auf den Straßen in Thüringen. Aktuell freie Fahrt.
0: Es ist 5:30. 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
2: Ich bin Dirk Jostes. Schönen guten Morgen. Gefährden die Waldbrände in Kanada womöglich das WM-Finale am Sonntag bei New York? Das Weiße Haus und die FIFA beobachten die Lage aktuell genau. Denn der Waldbrandrauch ist bis nach New York gezogen. Die Behörden stuften die Luftqualität zuletzt als ungesund ein. Der Rauch war auch in die US-Metropole Chicago gezogen. Dort musste schon ein Fußballspiel der Profiliga MLS verschoben werden. Unionsfraktionschef Jens Spahn verteidigt seine Entscheidung für eine Leihmutter in den USA. Er sei lange zerrissen gewesen und habe sich schließlich mit seinem Mann dafür entschieden, so Spahn in einem Podcast. Lange hatte Spahn das Leihmutterschaftsverbot in Deutschland befürwortet. Daher wird ihm jetzt Doppelmoral vorgeworfen und auch aus der eigenen Partei kommen Rücktrittsforderungen. Dazu sagt Spahn:
3: Ich weiß, dass viele in der Partei sich natürlich vor Ort erklären müssen, ihren Fraktionsvorsitzenden erklären müssen, meine Entscheidung. Und deswegen werde ich die Frage, wie es weitergeht, mit der Fraktion natürlich erörtern, wenn wir uns im September wiedersehen.
2: Am Montag kommt das Thema in der CDU-Präsidiumssitzung auf den Tisch. Deutschland und Frankreich rücken noch mehr zusammen. Mit mehr militärischer Zusammenarbeit wollen Berlin und Paris auch mehr Abschreckung erreichen. Unter anderem ist die Bundeswehr dieses Jahr erstmals bei einer Nuklearübung der französischen Armee dabei. Laut Bundeskanzler Friedrich Merz wird ein neuer Weg eingeschlagen und auch durchdacht, mit welchem Mix an Fähigkeiten die gemeinsame Abschreckung in Zukunft weiter gesteigert werden kann. Merz sagt:
4: Die Freundschaft zu Frankreich und unser gemeinsamer Einsatz für ein einiges Europa sind der Kern der deutschen Außenpolitik. Wir zählen auf euch und ihr könnt auf uns zählen. Ihr könnt euch auf uns verlassen.
2: Wohnungseigentümer dürfen sich grundsätzlich eine Klimaanlage auf den Balkon bauen. Einzige Voraussetzung ist, dass die Rechte der anderen Eigentümer nicht übermäßig beeinträchtigt werden, hat der Bundesgerichtshof jetzt entschieden. Dass die Klimaanlage Geräusche macht, spielt für die Erlaubnis keine Rolle.
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5: Heute gibt's mal mehr, mal weniger Wolken, aber nur selten mal einen Schauer. Und die Temperaturen, die schaffen es im Laufe des Tages bis auf 23 Grad maximal. Morgen dann meistens viele Wolken, ab und zu Schauer bei höchstens 22 Grad.

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1: Unterstützt von KI. Nichts los auf den Straßen in Thüringen. Aktuell freie Fahrt.
0: Es ist 6 Uhr. 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
2: Ich bin Sönke Röhling. Schönen guten Morgen. In der Leihmutterschaftsdebatte wächst der Druck auf Unionsfraktionschef Spahn. Jetzt wird er von seinem Parteikollegen, dem Familienstaatssekretär Michael Brandt, für seine Entscheidung scharf kritisiert. Dirk Justes.
3: Was Jens Spahn hier getan hat, ist eine echte Zumutung und unglaubwürdig. Das muss man so klar sagen, schreibt der CDU-Mann in einem Gastbeitrag für die Fuldaer Zeitung. Spahn habe zwar nicht formal, aber moralisch klaren Rechtsbruch begangen, kritisierte Brandt. Darüber müsse in aller Konsequenz geredet werden und auch in aller Klarheit. Auch andere Parteikollegen werfen Spahn Doppelmoral vor, weil er sich lange für das Leihmutterschaftsverbot in Deutschland ausgesprochen hat. Es gibt auch Rücktrittsforderungen.
2: Deutschland und Frankreich wollen bei der Verteidigung noch enger zusammenarbeiten. Die Bundeswehr macht in diesem Jahr erstmals bei einer Nuklearübung der französischen Armee mit. Außerdem soll sich die deutsch-französische Brigade an NATO-Übungen beteiligen. Bundeskanzler Merz sagt, man stärke damit die europäische Abschreckung. Und weiter.
4: Unsere Arbeit zwischen Deutschland und Frankreich ist unerlässlich in einer Zeit, in der Russland unsere Sicherheit bedroht, in der die Volksrepublik China unsere Wirtschaft herausfordert und in der die transatlantische Partnerschaft an Selbstverständlichkeit verloren hat.
2: Wirtschaftsministerin Reiche rudert bei ihren umstrittenen Plänen für die neuen Energiegesetze zurück. Neue Anlagen sollen bei Netzengpässen nicht mehr entschädigungslos abgeschaltet werden. Kleine Solaranlagen sollen anders als geplant vorerst 3 Jahre weiter eine Einspeisevergütung bekommen, wenn auch weniger als bisher. In der Straße von Hormuz sind 2 Öltanker laut iranischen Revolutionsgarden auf Minen aufgefahren und explodiert. Auf beiden Schiffen brachen Feuer aus, berichtet eine staatliche iranische Nachrichtenagentur. Zu möglichen Opfern und zur Herkunft der Tanker gibt es noch keine Angaben. Muss das Finale der Fußball-WM morgen verschoben oder verlegt werden? Darüber wird aktuell zumindest beraten. Grund sind die Waldbrände in Kanada. Fabian Hoffmann berichtet.
5: In der kanadischen Provinz Ontario sind aktuell viele Waldbrände außer Kontrolle und der Rauch davon ist in den letzten Tagen bis in die US-Metropolen Chicago und New York gezogen. In Chicago musste schon ein Fußballspiel der US-Profiliga MLS verschoben werden und westlich von New York soll ja das Endspiel steigen. Zuletzt gaben die Behörden die Luftqualität allerdings als ungesund an. Wie sich das bis zum Anpfiff entwickelt, ist noch nicht ganz klar.

0: Das Weiße Haus und die FIFA sind im Austausch. Da beobachtet man die Lage ganz genau, heißt es.
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2: Heute gibt's mal mehr, mal weniger Wolken, aber nur selten mal einen Schauer. Und die Temperaturen, die schaffen es im Laufe des Tages bis auf 23 Grad maximal. Morgen dann meistens viele Wolken, ab und zu Schauer bei höchstens 22 Grad.
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2: 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Nichts los auf den Straßen in Thüringen. Aktuell ist alles frei.
1: Es ist 6:30. 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
3: Ich bin Sönke Röhling. Schönen guten Morgen. In der Leihmutterschaftsdebatte wächst der Druck auf Unionsfraktionschef Spahn. Jetzt wird er von seinem Parteikollegen, dem Familienstaatssekretär Michael Brandt, für seine Entscheidung scharf kritisiert. Dirk Justes.
4: Was Jens Spahn hier getan hat, ist eine echte Zumutung und unglaubwürdig. Das muss man so klar sagen, schreibt der CDU-Mann in einem Gastbeitrag für die Fuldaer Zeitung. Spahn habe zwar nicht formal, aber moralisch klaren Rechtsbruch begangen, kritisierte Brandt. Darüber müsse in aller Konsequenz geredet werden und auch in aller Klarheit. Auch andere Parteikollegen werfen Spahn Doppelmoral vor, weil er sich lange für das Leihmutterschaftsverbot in Deutschland ausgesprochen hat. Es gibt auch Rücktrittsforderungen.
3: Deutschland und Frankreich wollen bei der Verteidigung noch enger zusammenarbeiten. Die Bundeswehr macht in diesem Jahr erstmals bei einer Nuklearübung der französischen Armee mit. Außerdem soll sich die deutsch-französische Brigade an NATO-Übungen beteiligen. Bundeskanzler Merz sagt, man stärke damit die europäische Abschreckung. Und weiter?
5: Unsere Arbeit zwischen Deutschland und Frankreich ist unerlässlich in einer Zeit, in der Russland unsere Sicherheit bedroht, in der die Volksrepublik China unsere Wirtschaft herausfordert und in der die transatlantische Partnerschaft an Selbstverständlichkeit verloren hat.
3: Wirtschaftsministerin Reiche rudert bei ihren umstrittenen Plänen für die neuen Energiegesetze zurück. Neue Anlagen sollen bei Netzengpässen nicht mehr entschädigungslos abgeschaltet werden. Kleine Solaranlagen sollen anders als geplant vorerst 3 Jahre weiter eine Einspeisevergütung bekommen, wenn auch weniger als bisher. In der Straße von Hormuz sind 2 Öltanker laut iranischen Revolutionsgarden auf Minen aufgefahren und explodiert. Auf beiden Schiffen brachen Feuer aus, berichtet eine staatliche iranische Nachrichtenagentur. Zu möglichen Opfern und zur Herkunft der Tanker gibt es noch keine Angaben. Muss das Finale der Fußball-WM morgen verschoben oder verlegt werden? Darüber wird aktuell zumindest beraten. Grund sind die Waldbrände in Kanada. Fabian Hoffmann berichtet.
6: In der kanadischen Provinz Ontario sind aktuell viele Waldbrände außer Kontrolle und der Rauch davon ist in den letzten Tagen bis in die US-Metropolen Chicago und New York gezogen. In Chicago musste schon ein Fußballspiel der US-Profiliga MLS verschoben werden und westlich von New York soll ja das Endspiel steigen. Zuletzt gaben die Behörden die Luftqualität allerdings als ungesund an. Wie sich das bis zum Anpfiff entwickelt, ist noch nicht ganz klar. Das Weiße Haus und die FIFA sind im Austausch, da beobachtet man die Lage ganz genau, heißt es.
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7: Heute gibt's mal mehr, mal weniger Wolken, aber nur selten mal einen Schauer. Und die Temperaturen, die schaffen es im Laufe des Tages bis auf 23 Grad maximal. Morgen dann meistens viele Wolken, ab und zu Schauer bei höchstens 22 Grad.
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1: 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Nichts los auf den Straßen in Thüringen. Aktuell ist alles frei.
0: Es ist 7 Uhr. 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
2: Ich bin Sönke Röhling. Schönen guten Morgen. Unionsfraktionschef Spahn verteidigt seine Entscheidung für eine Leihmutter in den USA. Er sei lange zerrissen gewesen und habe sich schließlich mit seinem Mann dafür entschieden, so Spahn in einem Podcast. Lange hatte er das Verbot von Leihmutterschaften in Deutschland befürwortet. Daher wird ihm jetzt Doppelmoral vorgeworfen. Auch aus der eigenen Partei kommen Rücktrittsforderungen. Dazu sagte Spahn:
3: Ich weiß, dass viele in der Partei sich natürlich vor Ort erklären müssen, ihren Fraktionsvorsitzenden erklären müssen, meine Entscheidung. Und deswegen werde ich die Frage, wie es weitergeht, mit der Fraktion natürlich erörtern, wenn wir uns im September wiedersehen.
2: Am Montag kommt das Thema bereits in der CDU-Präsidiumssitzung auf den Tisch. Im Iran-Krieg dreht sich die Eskalationsspirale weiter. Bei längeren US-Angriffen will Teheran eine groß angelegte Offensive starten. Man werde sich nicht mehr mit Gegenangriffen begnügen und keine Grenze werde sicher sein, sagt ein hochrangiger Berater. Einzelheiten von Dirk Justes.
4: Ungeachtet dessen hat das US-Militär wieder Ziele im Iran angegriffen, die 7. Nacht in Folge. Dabei soll es Tote und Verletzte gegeben haben. Teheran reagierte erneut mit Gegenangriffen auf Ziele in Kuwait und Jordanien. Unterdessen sollen 2 Öltanker in der Straße von Hormuz auf Minen aufgefahren und explodiert sein, heißt es von den iranischen Revolutionsgarden. Auf beiden Schiffen soll Feuer ausgebrochen sein. Zu möglichen Opfern und zur Herkunft der Tanker ist noch nichts bekannt.
2: Die SPD lässt beim Thema Steuererhöhungen nicht locker. Generalsekretär Klüssendorf kündigte in der Neuen Osnabrücker Zeitung eine harte Auseinandersetzung mit der Union um die Rückkehr der Vermögensteuer an. Und auch für eine höhere Erbschaftssteuer will er sich weiter stark machen. Die Betreiber kleiner Solaranlagen können vorerst weiter mit einem festen Preis für ihren eingespeisten Strom rechnen. Wirtschaftsministerin Reichert hat ihre Pläne, die Förderung zu kappen, abgemildert. Ein neuer Entwurf sieht eine feste Einspeisevergütung für zumindest 3 Jahre vor. Nach der Schule können junge Menschen in Thüringen jetzt auch digital durchstarten. Im September beginnt ein Pilotjahrgang des neuen Freiwilligen Sozialen Jahres digital mit 15 Freiwilligen. Bewerbungen sind bis Ende des Monats möglich. Die Teilnehmer arbeiten an den ausgewählten Einrichtungen der Medienbildung. Dort entwickeln sie ein Digitalprojekt und erwerben neue Kompetenzen. Muss das Finale der Fußball-WM morgen verschoben oder verlegt werden? Diese Frage beschäftigt gerade das Weiße Haus und die FIFA. Grund sind die Waldbrände in Kanada. Der Rauch davon ist bis nach New York gezogen. Dort soll ja das Endspiel steigen. Zuletzt gaben die Behörden die Luftqualität allerdings als ungesund an.
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5: Heute gibt es mal mehr, mal weniger Wolken, aber nur selten mal einen Schauer. Und die Temperaturen, die schaffen es im Laufe des Tages bis auf 23 Grad maximal. Morgen dann meistens viele Wolken, ab und zu Schauer bei höchstens 22 Grad.
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0: 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Widder.
1: Sie brauchen ein wenig Abstand. Erholung und ein Tapetenwechsel wären jetzt genau das Richtige für Sie.
0: Stier.
1: Seien Sie offen für neue Ideen. Das kann zwar etwas mehr Arbeit bedeuten, lohnt sich aber.
0: Zwillinge.
1: Ihre positiven Eigenschaften wie Verbindlichkeit und Zuverlässigkeit lassen aus lockeren Bekanntschaften jetzt tiefe Freundschaften werden.
0: Krebs.
1: Der erste Eindruck darf auch gerne mal revidiert werden. Geben Sie einem sympathischen Menschen ruhig eine zweite Chance.
0: Löwe.
1: Ihre Vorkehrungen waren gut, bringen Sie aber noch nicht ans gewünschte Ziel. Bleiben Sie jetzt unbedingt dran.
0: Jungfrau.
1: Das Ringen um die richtigen Worte kann ganz schön anstrengend sein. Warten Sie lieber ab, bis sich die Wogen geglättet haben.
0: Waage.
1: Ein sehr produktiver Tag. Sie haben sich einiges in den Kopf gesetzt, was bis spätestens mittags in die Wege geleitet werden sollte.
0: Skorpion.
1: Sie könnten einen Fehler vermeiden, wenn Sie heute bereit wären, einen guten Rat anzunehmen.
0: Schütze.
1: Grundsätzlich sieht's gegenwärtig positiv aus. Lassen Sie ruhig auch mal alle fünfe gerade sein.
0: Steinbock.
1: Kleine Fehler können ruhig einmal übersehen werden. Wer heute jedes Wort auf die Goldwaage legt, hat es mit einer Einigung schwer.
0: Wassermann.
1: Leistungswille und Durchsetzungskraft sind bei Ihnen zurzeit voll aktiviert. Das brauchen Sie auch für erfolgreiche Verhandlungen.
0: Fische.
1: Noch gibt es allerlei Hindernisse, die Sie nur mit viel Geduld beseitigen können. Aber die Arbeit wird sich auszahlen.
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1: Unterstützt von KI. Nichts los auf den Straßen in Thüringen. Aktuell freie Fahrt.
0: Es ist 7:30. 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

0: Ich bin Sönke Röhling. Schönen guten Morgen. Unionsfraktionschef Spahn verteidigt seine Entscheidung für eine Leihmutter in den USA. Er sei lange zerrissen gewesen und habe sich schließlich mit seinem Mann dafür entschieden, so Spahn in einem Podcast. Lange hatte er das Verbot von Leihmutterschaften in Deutschland befürwortet. Daher wird ihm jetzt Doppelmoral vorgeworfen. Auch aus der eigenen Partei kommen Rücktrittsforderungen. Dazu sagte Spahn:
1: Ich weiß, dass viele in der Partei sich natürlich vor Ort erklären müssen, ihren Fraktionsvorsitzenden erklären müssen, meine Entscheidung. Und deswegen werde ich die Frage, wie es weitergeht, mit der Fraktion natürlich erörtern, wenn wir uns im September wiedersehen.
0: Am Montag kommt das Thema bereits in der CDU-Präsidiumssitzung auf den Tisch. Im Iran-Krieg dreht sich die Eskalationsspirale weiter. Bei längeren US-Angriffen will Teheran eine groß angelegte Offensive starten. Man werde sich nicht mehr mit Gegenangriffen begnügen und keine Grenze werde sicher sein, sagt ein hochrangiger Berater. Einzelheiten von Dirk Justes.
2: Ungeachtet dessen hat das US-Militär wieder Ziele im Iran angegriffen, die siebte Nacht in Folge. Dabei soll es Tote und Verletzte gegeben haben. Teheran reagierte erneut mit Gegenangriffen auf Ziele in Kuwait und Jordanien. Unterdessen sollen zwei Öltanker in der Straße von Hormuz auf Minen aufgefahren und explodiert sein, heißt es von den iranischen Revolutionsgarden. Auf beiden Schiffen soll Feuer ausgebrochen sein. Zu möglichen Opfern und zur Herkunft der Tanker ist noch nichts bekannt.
0: Die SPD lässt beim Thema Steuererhöhungen nicht locker. Generalsekretär Klüssendorf kündigte in der Neuen Osnabrücker Zeitung eine harte Auseinandersetzung mit der Union um die Rückkehr der Vermögensteuer an. Und auch für eine höhere Erbschaftssteuer will er sich weiter stark machen. Die Betreiber kleiner Solaranlagen können vorerst weiter mit einem festen Preis für ihren eingespeisten Strom rechnen. Wirtschaftsministerin Reichert hat ihre Pläne, die Förderung zu kappen, abgemildert. Ein neuer Entwurf sieht eine feste Einspeisevergütung für zumindest 3 Jahre vor. Nach der Schule können junge Menschen in Thüringen jetzt auch digital durchstarten. Im September beginnt ein Pilotjahrgang des neuen Freiwilligen Sozialen Jahres digital mit 15 Freiwilligen. Bewerbungen sind bis Ende des Monats möglich. Die Teilnehmer arbeiten an den ausgewählten Einrichtungen der Medienbildung. Dort entwickeln sie ein Digitalprojekt und erwerben neue Kompetenzen. Muss das Finale der Fußball-WM morgen verschoben oder verlegt werden? Diese Frage beschäftigt gerade das Weiße Haus und die FIFA. Grund sind die Waldbrände in Kanada. Der Rauch davon ist bis nach New York gezogen. Dort soll ja das Endspiel steigen. Zuletzt gaben die Behörden die Luftqualität allerdings als ungesund an.
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4: Heute gibt es mal mehr, mal weniger Wolken, aber nur selten mal einen Schauer. Und die Temperaturen, die schaffen es im Laufe des Tages bis auf 23 Grad maximal. Morgen dann meistens viele Wolken, ab und zu Schauer bei höchstens 22 Grad.

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1: Unterstützt von KI. Nichts los auf den Straßen in Thüringen. Aktuell freie Fahrt.
0: Es ist 8 Uhr. 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
2: Ich bin Sönke Röhling. Schönen guten Morgen. Unionsfraktionschef Spahn bekommt in der Leihmutterschaftsdebatte ordentlich Gegenwind, auch aus seiner eigenen Partei. CDU-Kollegen werfen ihm Doppelmoral vor, weil er sich lange für das Leihmutterschaftsverbot in Deutschland ausgesprochen hatte. Es gibt auch Rücktrittsforderungen. In der Schwesterpartei CDU

0: CSU verlangt man eine Erklärung. Klaus Holleczek, Fraktionschef im Bayerischen Landtag, sagt im ZDF.
1: Für die CSU ist es eindeutig. Leihmutterschaft ist verboten. Das gehört auch zu den Fragen unserer Grundwerte und des Systems dazu, unserer DNA, wenn Sie so wollen. Und da lassen wir auch nicht rütteln. Deswegen ist es jetzt auch ein Thema, das natürlich Erklärungsbedarf hervorruft. Und dem muss sich Jens Spahn jetzt stellen.
0: Am Montag kommt das Thema in der CDU-Präsidiumssitzung auf den Tisch. Innenminister Dobrindt warnt vor einer verschärften Sicherheitslage in Deutschland. Er sagte der Welt am Sonntag, dass Anschlagspläne gegen unser Land klar erkennbar seien. Mehr von Tim Britztrup.
2: Vor dem Hintergrund hat er die Bedrohungslage von abstrakt auf hoch gestellt. Bedeutet, in Deutschland ist jederzeit mit einem Anschlag zu rechnen. Der CSU-Politiker will deswegen die deutschen Nachrichtendienste zu echten Geheimdiensten umbauen. In akuten Terrorlagen sollen beispielsweise Verfassungsschützer auch Wohnungen durchsuchen dürfen, wenn die Polizei nicht rechtzeitig da ist. Bislang beschränkt sich das Aufgabenfeld auf Sammeln und Auswerten von Informationen.
0: Im Iran-Krieg dreht sich die Eskalationsspirale weiter. Bei längeren US-Angriffen will Teheran eine groß angelegte Offensive starten. Man werde sich nicht mehr mit Gegenangriffen begnügen und keine Grenze werde sicher sein, sagt ein hochrangiger Berater. Auch heute Nacht griff das US-Militär wieder Ziele im Iran an. Mehr Auswahl und mehr Wettbewerb. Die Bundesnetzagentur hat entschieden, dass die Deutsche Bahn auf stark genutzten Fernverkehrsstrecken auch Platz für Konkurrenten schaffen muss. Das italienische Bahnunternehmen Italo will ab 2028 in Deutschland fahren, etwa zwischen München und Berlin. Das Zeiss-Planetarium in Jena öffnet heute nach einem halben Jahr Umbau wieder, pünktlich zum 100. Geburtstag. Herzstück ist eine neue 4K-Projektion mit mehr als 8 Millionen Bildpunkten. Sie zeigt Sterne schärfer und Farben kräftiger. Auch Kuppel und Soundsystem wurden erneuert. Geräusche und Musik sollen jetzt aus allen Richtungen kommen. Morgen startet dann der reguläre Spielbetrieb. Kleines Finale oder Spiel um die goldene Ananas. Im Spiel um Platz 3 treffen bei der WM heute Frankreich und England aufeinander. Dem Gewinner winkt ein höheres Preisgeld und die WM-Bronzemedaille. Anstoß ist um 23 Uhr unserer Zeit.
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4: Der Samstag hat heute jede Menge zu bieten. Sonne, Wolken, vor allem heute Abend Regen. Das Ganze bei maximal 26 Grad heute.
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4: Schönes Wochenende mit Landeswelle. Wir haben eine pickepackevolle Sendung heute. Ich hoffe, dass wir das alles bis 14 Uhr schaffen. Also erstmal müssen wir natürlich gratulieren. Auf der einen Seite dem Zeiss Planetarium in Jena, das einfach 100 Jahre heute feiert. Nach Sanierung sogar jetzt mit neuen Shows. Also das kann man sich wirklich mal angucken. Und dann wäre heute einer der ganz großen deutschen Musikproduzenten 85 geworden. Frank Farian. Und ich habe echt überlegt, was ich da jetzt in unserem 80er Doppelpack mal von ihm spiele, weil dieser Mensch ja wirklich bei so vielen Geschichten mitgewirkt hat. Ich würde sagen, wir nehmen mal eine geile B-Seite von Boney M. Felicitat Margarita, Sisi. Und vorher natürlich das Skandalduo von ihm schlechthin. Milli Vanilli. Hier ist Girl, You Know It's True.

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0: Schönen Samstag mit Landeswelle. Ja, und wenn unsere Thüringer Beamten ausrücken, dann nicht immer wegen Autounfällen oder Ladendiebstahl. Manchmal gibt es auch Geschichten, die so richtig ans Herz gehen. Und die gibt's jetzt.
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0: Mitten in der Nacht ist diese Woche ein Thüringer von der Polizei aus dem Bett geklingelt worden. Lou Amelie Groth aus der Landeswelle Nachrichtenredaktion und das mit einer rettenden Botschaft.
2: Ja, in Mühlhausen sind die Beamten ausgerückt, um einen 65-Jährigen zu wecken. Hintergrund war ein Anruf aus Hannover. Ein Krankenhaus hatte versucht, ihn zu erreichen, weil für ihn ein passendes Spenderorgan bereitstand.
0: Wow.
2: Weil hier natürlich jede Minute zählt und das Krankenhaus den Mann nicht ans Telefon bekommen hat, ist die Polizei zur Hilfe geeilt und das war mit Erfolg. Am Fenster konnte dem 65-Jährigen die freudige Nachricht überbracht werden, der diese, Zitat, verdutzt und müde blickend entgegennahm.
0: Okay, gut, das glaube ich, aber ein Glück, dass die Polizei da so schnell reagiert hat. In Bleicherode musste sie diese Woche auch helfen und zwar nach einem schmerzhaften Missverständnis.
2: Zwei Nachbarn hatten sich im Hausflur gestritten und gegenseitig eine verpasst. Interessant dabei ist das warum. Einer der beiden war nach einer durchzechten Nacht betrunken in der falschen Etage gelandet. Weil sein Schlüssel nicht an der Wohnungstür passte, klingelte er und als dann der Nachbar die Tür aufgemacht hat, hat der Verirrte zugeschlagen, weil er dachte, es wäre ein Einbrecher. Mit mehr als 2,5 Promille im Blut brachte die Polizei ihn schließlich in seine eigene Wohnung.
0: Eieieiei, also die nächste Begegnung im Treppenhaus, die dürfte dann ganz schön unangenehm werden. Danke.

0: Dankeschön, Lu.
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1: Unterstützt von KI. Nichts los auf den Straßen in Thüringen, aktuell freie Fahrt.
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0: Es ist 8:30. 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
3: Ich bin Sönke Röhling. Schönen guten Morgen. Unionsfraktionschef Spahn bekommt in der Leihmutterschaftsdebatte ordentlich Gegenwind, auch aus seiner eigenen Partei. CDU-Kollegen werfen ihm Doppelmoral vor, weil er sich lange für das Leihmutterschaftsverbot in Deutschland ausgesprochen hatte. Es gibt auch Rücktrittsforderungen. In der Schwesterpartei CSU verlangt man eine Erklärung. Klaus Holleczek, Fraktionschef im Bayerischen Landtag, sagt im ZDF.
4: Für die CSU ist es eindeutig. Leihmutterschaft ist verboten. Das gehört auch zu den Fragen unserer Grundwerte und des Systems dazu, unserer DNA, wenn Sie so wollen. Und da lassen wir auch nicht rütteln. Deswegen ist es jetzt auch ein Thema, das natürlich Erklärungsbedarf hervorruft. Und dem muss sich Jens Spahn jetzt stellen.
3: Am Montag kommt das Thema in der CDU-Präsidiumssitzung auf den Tisch. Innenminister Dobrindt warnt vor einer verschärften Sicherheitslage in Deutschland. Er sagte der Welt am Sonntag, dass Anschlagspläne gegen unser Land klar erkennbar seien. Mehr von Tim Britztrup.
5: Vor dem Hintergrund hat er die Bedrohungslage von abstrakt auf hoch gestellt. Bedeutet, in Deutschland ist jederzeit mit einem Anschlag zu rechnen. Der CSU-Politiker will deswegen die deutschen Nachrichtendienste zu echten Geheimdiensten umbauen. In akuten Terrorlagen sollen beispielsweise Verfassungsschützer auch Wohnungen durchsuchen dürfen, wenn die Polizei nicht rechtzeitig da ist. Bislang beschränkt sich das Aufgabenfeld auf Sammeln und Auswerten von Informationen.
3: Im Irankrieg dreht sich die Eskalationsspirale weiter. Bei längeren US-Angriffen will Teheran eine groß angelegte Offensive starten. Man werde sich nicht mehr mit Gegenangriffen begnügen und keine Grenze werde sicher sein, sagt ein hochrangiger Berater. Auch heute Nacht griff das US-Militär wieder Ziele im Iran an. Mehr Auswahl und mehr Wettbewerb. Die Bundesnetzagentur hat entschieden, dass die Deutsche Bahn auf stark genutzten Fernverkehrsstrecken auch Platz für Konkurrenten schaffen muss. Das italienische Bahnunternehmen Italo will ab 2028 in Deutschland fahren, etwa zwischen München und Berlin. Das Zeiss-Planetarium in Jena öffnet heute nach einem halben Jahr Umbau wieder, pünktlich zum 100. Geburtstag. Herzstück ist eine neue 4K-Projektion mit mehr als 8 Millionen Bildpunkten. Sie zeigt Sterne schärfer und Farben kräftiger. Auch Kuppel und Soundsystem wurden erneuert. Geräusche und Musik sollen jetzt aus allen Richtungen kommen. Morgen startet dann der reguläre Spielbetrieb. Kleines Finale oder Spiel um die goldene Ananas. Im Spiel um Platz 3 treffen bei der WM heute Frankreich und England aufeinander. Dem Gewinner winkt ein höheres Preisgeld und die WM-Bronzemedaille. Anstoß ist um 23 Uhr unserer Zeit.
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6: Der Samstag hat heute jede Menge zu bieten. Sonne, Wolken, vor allem heute Abend Regen. Das Ganze bei maximal 26 Grad heute.
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1: Mit Michael Schemann. Schönen Samstag. Sommerzeit ist auch Urlaubszeit. Und für viele ist da klar, der Hund, der fährt natürlich mit. Schließlich gehört der Vierbeiner zur Familie. Nur am Urlaubsort soll ihm eben auch nicht langweilig werden. Im Docklywood in Drusetal gibt's deshalb nicht nur Ferienhäuser für Mensch und Hund, sondern auch jede Menge Beschäftigung. Unser Alex und Svea aus König und Crew, die haben sich dort umgeschaut und einen echten Schnüffelparcours entdeckt. Fast wie in einem Escape Room, nur eben für Hunde. Und wie das funktioniert, das erklärt Betreiberin Monique.
2: Oh, da liegt ein Toter.
3: Und wir haben das Gehirn rausgeholt. Das habe ich jetzt dorthin gelegt. Die Hunde dürfen dann hier suchen. Also irgendwo habe ich dann den Geruch hingelegt.
4: Das sieht aus wie so ein Gefängniszimmer. Ja. Da liegt ein Mann tot im Bett. Ja.
5: Und ist quasi kastriert.
4: Aber die Wände blutbeschmiert, hier unten irgendwie so Pillendosen und sowas. Und irgendwo ist dann der Geruch versteckt und der Hund sucht. Und du als Mensch denkst dir, ich will hier weg.
3: Ich will hier weg, das ist das Einzige. Aber der Hund will nicht weg, weil der muss das Geruch finden. Macht ganz viel Spaß für den Hund.
4: Und er sieht auch das Gehirn nicht, was oben liegt.
3: Nee, das sieht er nicht.
1: Köpfchen, Nase und Bewegung statt Langeweile. Im Docklywood in Drusetal wird der Urlaub für Hunde also fast schon zum kleinen Abenteuer.
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1: Unterstützt von KI. Nichts los auf den Straßen in Thüringen. Aktuell freie Fahrt.
0: Es ist 9 Uhr. 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
2: Ich bin Sönke Röhling. Schönen guten Morgen. Bundeskanzler Merz macht die Leihmutterschaftsdebatte um Jens Spahn zur Chefsache. Am Montag wird der Fall im CDU-Präsidium besprochen. Nicht nur aus der eigenen Partei kommen Rücktrittsforderungen an Spahn. Auch die Kirchen gehen auf den Unionsfraktionschef los. Der Passauer Bischof Oster spricht von einem echten Skandal. Der Politikwissenschaftler Volker Kronenberg sagte bei Welt TV:
3: Es ist ja ein offenkundiger Widerspruch zwischen dem, was er politisch vertritt. Es ist ja auch nicht so, als hätte er sich das letzte Mal vor vielen Jahren dazu positioniert, sondern das ist ja noch nicht allzu lange her. Und dann macht er als Privatperson etwas anderes. Hier ist die Glaubwürdigkeit des Politikers Jens Spahn fundamental in Frage gestellt, und das wenige Wochen vor wichtigen Landtagswahlen.
2: Deutschland und Frankreich rücken enger zusammen. Mit mehr militärischer Zusammenarbeit wollen Berlin und Paris auch mehr Abschreckung erreichen. Unter anderem ist die Bundeswehr in diesem Jahr erstmals bei einer Nuklearübung der französischen Armee dabei. Laut Bundeskanzler Merz wird ein neuer Weg eingeschlagen und auch durchdacht, mit welchem Mix an Fähigkeiten die gemeinsame Abschreckung in Zukunft weiter gesteigert werden kann. Merz sagte weiter:
4: Die Freundschaft zu Frankreich und unser gemeinsamer Einsatz für ein einiges Europa sind der Kern der deutschen Außenpolitik. Wir zählen auf euch und ihr könnt auf uns zählen. Ihr könnt euch auf uns verlassen.
2: In Baden-Württemberg ist ein Bahnmitarbeiter bei einer gewalttätigen Auseinandersetzung aus einem fahrenden Zug gestürzt. Der 26-Jährige wurde lebensgefährlich verletzt. Zuvor soll es Streit mit einem Fahrgast bei einer Ticketkontrolle gegeben haben. Der alkoholisierte Mann wurde noch im Zug festgenommen. Warum sich die Tür öffnete, ist noch unklar. Andy Burnham ist zum neuen Chef der britischen Labour-Partei gekürt worden. Am Montag soll er dann von König Charles zum neuen britischen Premierminister ernannt werden. Burnham folgt auf Keir Starmer. Der war wegen miserabler Umfragewerte zurückgetreten. Starkregen und heftiger Wind haben in Thüringen für zahlreiche Feuerwehreinsätze gesorgt. Vielerorts stürzten Bäume um und Keller liefen voll. In Bad Berka stand das Wasser stellenweise 15 cm hoch. Auf mehreren Autobahnen kam es wegen Aquaplanings zu Unfällen. Dabei wurden mehrere Menschen leicht verletzt. Im Ilm-Kreis stießen zwei Autos frontal zusammen. Umgestürzte Bäume behinderten außerdem Straßen und den Bahnverkehr. Bei der Fußball-WM steht heute das Spiel der Enttäuschten an. England und Frankreich stehen sich im Spiel um Platz 3 gegenüber. Für Didier Deschamps ist es das Abschiedsspiel nach 14 Jahren als französischer Nationaltrainer. Sein Nachfolger soll wohl Fußballlegende Zinedine Zidane werden.
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5: Der Samstag hat heute jede Menge zu bieten. Sonne, Wolken, vor allem heute Abend Regen. Das Ganze bei maximal 26 Grad heute.
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5: So, ich habe es vor der Stunde schon erzählt, Frank Farian wäre heute 85 geworden. Die 80er vom Produzentenkönig, die haben wir vorhin schon gefeiert. Der hatte aber tatsächlich auch in den 90ern einige Machwerke. La Bouche zum Beispiel, Be My Lover, ja, auch das kommt von ihm. Und auch diesen Latin-Pop von No Mercy, Please Don't Go. Zwei Geschichten, wo Olle Frank Farian auch seine Finger im Spiel hatte. Und genau deswegen lassen wir ihn jetzt nochmal hochleben. Zum 85. Geburtstag unser 90er Doppelpack mit La Bouche und No Mercy. Alles Gute in den Himmel, Frank Farian.

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1: Kollegin Lara Fitowek aus der Landeswelle Nachrichten ist mit im Studio. Hallo.
2: Hallo.
1: Sag mal, kurze Frage an dich. Hast du schon mal was bei Kleinanzeigen verkauft?
2: Ja, das mache ich tatsächlich ganz regelmäßig. Letztens, also gut, es war nicht verkauft, es war verschenkt, aber es waren alte Umzugskartons.
1: Ach, guck mal an. Ja. Die ich dir geschenkt habe?
2: Ja, ich wollte gerade sagen, es war nämlich die von dir.
1: Ah ja, super, danke. Nee, schön. Also klar, ne, alte Umzugskartons. Ich weiß auch, dass irgendwo habe ich mal bei Kleinanzeigen gesehen, da hat man eher eine Kommode oder ein Fahrrad irgendwie reingestellt. Im Landkreis Saalfeld-Rudolstadt wird jetzt aber gleich ein ganzes Dorf verkauft. 24.000 Quadratmeter suchen hier tatsächlich einen neuen Besitzer.
2: Ja, und 390.000 Euro soll es kosten. Es ist das ehemalige Jugenddorf Maxhütte. 15 Bungalows stehen alle noch da und sind auch entkernt. Strom und Trinkwasser gibt es auch. Also da könnte man schon was draus machen.
1: Naja, und ich sag mal, für 390.000 Euro bekommst du sonst gerade mal eine Doppelhaushälfte. Ne? Also ich finde, da würde sich schon was entwickeln lassen mit der einen oder anderen Idee.
2: Ja, und das sagt übrigens auch der Verkäufer. Ihm ist sehr wichtig, dass das Jugenddorf nicht einfach abgerissen wird, sondern dass eben das Ganze irgendwie weiterlebt, egal wie verrückt die Ideen sind.
1: Ja, früher war es im Sommer Erholungs- und Pionierlager von der Maxhütte. Jetzt soll das Dorf in Kamsdorf verkauft werden. Gibt es denn noch jemanden, der da früher mal war? Sagen Sie gerne mal Bescheid. Wir suchen Hörerinnen und Hörer, die etwas über das Jugenddorf der Maxhütte in Kamsdorf im Landkreis Saalfeld-Rudolstadt erzählen können. 0800 4x4 110. Lara, du warst nie da, oder?
2: Nein, leider nicht.
1: Aber sieht schön aus. Wow, würdest du es kaufen, wenn du das Geld hättest?
2: Nein, leider nicht.
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1: Unterstützt von KI. Nichts los auf den Straßen in Thüringen. Aktuell freie Fahrt.
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0: Es ist 9:30. 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
3: Ich bin Sönke Röhling. Schönen guten Morgen. Bundeskanzler

0: 2. März macht die Leihmutterschaftsdebatte um Jens Spahn zur Chefsache. Am Montag wird der Fall im CDU-Präsidium besprochen. Nicht nur aus der eigenen Partei kommen Rücktrittsforderungen an Spahn. Auch die Kirchen gehen auf den Unionsfraktionschef los. Der Passauer Bischof Oster spricht von einem echten Skandal. Der Politikwissenschaftler Volker Kronenberg sagte bei Welt TV:
1: Es ist ja ein offenkundiger Widerspruch zwischen dem, was er politisch

0: fundamental in Frage gestellt und das wenige Wochen vor wichtigen Landtagswahlen.
1: Deutschland und Frankreich rücken enger zusammen. Mit mehr militärischer Zusammenarbeit wollen Berlin und Paris auch mehr Abschreckung erreichen. Unter anderem ist die Bundeswehr in diesem Jahr erstmals bei einer Nuklearübung der französischen Armee dabei. Laut Bundeskanzler Merz wird ein neuer Weg eingeschlagen und auch durchdacht, mit welchem Mix an Fähigkeiten die gemeinsame Abschreckung in Zukunft weiter gesteigert werden kann. Merz sagte weiter:
2: Die Freundschaft zu Frankreich und unser gemeinsamer Einsatz für ein einiges Europa sind der Kern der deutschen Außenpolitik. Wir zählen auf euch und ihr könnt auf uns zählen. Ihr könnt euch auf uns verlassen.
1: In Baden-Württemberg ist ein Bahnmitarbeiter bei einer gewalttätigen Auseinandersetzung aus einem fahrenden Zug gestürzt. Der 26-Jährige wurde lebensgefährlich verletzt. Zuvor soll es Streit mit einem Fahrgast bei einer Ticketkontrolle gegeben haben. Der alkoholisierte Mann wurde noch im Zug festgenommen. Warum sich die Tür öffnete, ist noch unklar. Andy Burnham ist zum neuen Chef der britischen Labour-Partei gekürt worden. Am Montag soll er dann von König Charles zum neuen britischen Premierminister ernannt werden. Burnham folgt auf Keir Starmer. Der war wegen miserabler Umfragewerte zurückgetreten. Starkregen und heftiger Wind haben in Thüringen für zahlreiche Feuerwehreinsätze gesorgt. Vielerorts stürzten Bäume um und Keller liefen voll. In Bad Berka stand das Wasser stellenweise 15 cm hoch. Auf mehreren Autobahnen kam es wegen Aquaplanings zu Unfällen. Dabei wurden mehrere Menschen leicht verletzt. Im Ilm-Kreis stießen zwei Autos frontal zusammen. Umgestürzte Bäume behinderten außerdem Straßen und den Bahnverkehr. Bei der Fußball-WM steht heute das Spiel der Enttäuschten an. England und Frankreich stehen sich im Spiel um Platz 3 gegenüber. Für Didier Deschamps ist es das Abschiedsspiel nach 14 Jahren als französischer Nationaltrainer. Sein Nachfolger soll wohl Fußballlegende Zinedine Zidane werden.
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4: Der Samstag hat heute jede Menge zu bieten. Sonne, Wolken, vor allem heute Abend Regen. Das Ganze bei maximal 26 Grad heute.
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4: Samstagvormittag. Willkommen auch an alle Touristen bei uns in Thüringen, die im Urlaub sind. Falls ihr noch ein schönes Erinnerungsfoto fürs Album brauchen, Wartburg-Eisenach empfehle ich, Campingplatz Hohenfelden oder zum Beispiel auch das Goethe- und Schiller-Denkmal in Weimar. Sieht sehr, sehr schön aus. Und natürlich auch die Frage, was machst du denn mit den 100 Fotos vom Urlaub? Also sind wir mal ehrlich, machen Sie da jetzt noch ein Album draus? So wie früher? Dass sie dann quasi von jedem Urlaub ein Fotoalbum haben? Lassen sie die entwickeln? Oder wie machen sie es? 0800 4x4 110. Ich freue mich auf ihre Meinung.

Es geht in Richtung 10. Grüße an alle Zuhörerinnen und Zuhörer an den Empfangsgeräten, egal ob im Wochenenddienst oder vielleicht sogar auf dem Campingplatz im verdienten Urlaub. Landeswelle ist bei Ihnen und jetzt

0: lächeln wir mal alle schön. Einen Moment und bitte. Ja, und noch ein Bild und dann klein noch eins. Also früher war das ja wirklich anders, ne? Da gab es 24 oder 36 Bilder auf so einer Filmrolle und da wurde gut überlegt, ob Oma wirklich noch ein zweites Mal vor dem Wohnwagen stehen muss. Heute machen wir vom gleichen Sonnenuntergang irgendwie schnell 15 Fotos und löschen hinterher natürlich keins. Und wenn man mal ehrlich ist, auf dem Handy steckt bei vielen von uns inzwischen eigentlich das ganze Leben, ne? Der letzte Urlaub, die Kinder, die Enkel, der Hund im Garten, der neue Grill. Von mir aus auch die erste Tomate im Hochbeet, die Baustelle vom Haus oder einfach dieser völlig verwackelte Schnappschuss, den man nie löschen würde, weil genau daran eben eine Erinnerung hängt. So ist es immer bei mir. Und gleichzeitig gibt's sie ja immer noch, diese alten Fotoalben im Schrank. Dicke Seiten, Klarsichtfolie drüber, manchmal ein bisschen schief eingeklebt, aber wenn man die aufmacht, dann ist sofort alles wieder da. Es riecht auch noch so schön. Genau darüber möchten wir am Montag mit Ihnen sprechen. Wie voll ist Ihr Handy mit Bildern? Und gibt's bei Ihnen zu Hause noch richtige Fotoalben? Oder ist das Smartphone längst das Familienalbum? Wenn Sie mögen, schauen Sie doch heute oder morgen mal in Ihre Galerie oder an den Schrank mit den alten Alben und dann erzählen Sie mir gern, wie Sie es machen. Urlaubsfotos ins Album oder aufs Handy. 0800 4x4 110.
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1: Unterstützt von KI. Auf der A4 Erfurt Richtung Chemnitz, Achtung, zwischen Erfurt-Fieselbach und Nora liegen Reifenteile auf der Autobahn. Und auf der A9 Nürnberg Richtung Halle-Leipzig, zwischen Schleiz und Dittersdorf, liegen mehrere Steine auf der Autobahn.
0: Es ist 10 Uhr. 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
2: Ich bin Sönke Röhling. Schönen guten Tag. In der Leihmutterschaftsdebatte hat Unionsfraktionschef Spahn sein Vorgehen verteidigt. Er habe lange mit sich gerungen, ob eine Leihmutter in den USA der richtige Weg sei und sich dann dafür entschieden, so Spahn in einem Podcast. Zurücktreten will er erstmal nicht. Spahn wird auch in der eigenen Partei Doppelmoral vorgeworfen, weil er bisher Verfechter eines Verbots von Leihmutterschaften in Deutschland war. Bundeskanzler Merz sagte:
3: Mir ist bewusst, dass dieses Thema in seiner ganzen Dimension, menschlich, juristisch, gesellschaftlich, ethisch, sehr viele Menschen bewegt. Wir haben dazu in Deutschland eine klare Rechtslage, in der CDU einen Parteitagsbeschluss. Ich sehe nicht, dass an der Rechtslage oder an dem Parteitagsbeschluss Änderungen vorgenommen werden sollen.
2: Wer sich eine Solaranlage aufs Dach baut, bekommt für den erzeugten Strom auch weiter eine Einspeisevergütung. Wirtschaftsministerin Reich hat ihr umstrittenes Energiegesetz entschärft. Mehr von Tim Britztrup.
4: Es gibt allerdings weniger als bisher und auch nur noch für 3 Jahre. Danach muss man seinen eingespeisten Strom dann selbst vermarkten, beispielsweise über einen Dienstleister, der die Energie an Strombörsen verkauft. Reiche wollte die Vergütung zunächst komplett streichen. Solaranlagenbauer hatten befürchtet, dass die Installation neuer Anlagen dann einbricht. In der schwarz-roten Koalition hatten die Pläne vor allem mit SPD-Umweltminister Schneider für Zoff gesorgt.

0: Deutschland und Frankreich rücken noch mehr zusammen. Mit mehr militärischer Zusammenarbeit wollen Berlin und Paris auch mehr Abschreckung erreichen. Unter anderem ist die Bundeswehr dieses Jahr erstmals bei einer Nuklearübung der französischen Armee dabei. In England dürfen Jugendliche unter 16 ab April nächsten Jahres keine Energydrinks mehr kaufen. Das hat die Regierung mitgeteilt. Betroffen sind Getränke, die mehr als 150 Milligramm Koffein pro Liter enthalten. Die Einzelhändler sind dafür verantwortlich, das Verbot umzusetzen. Unternehmen, die dagegen verstoßen, müssen mit Geldstrafen rechnen. Nach der Schule können junge Menschen in Thüringen jetzt auch digital durchstarten. Im September beginnt ein Pilotjahrgang des neuen Freiwilligen Sozialen Jahres digital mit 15 Freiwilligen. Bewerbungen sind bis Ende des Monats möglich. Die Teilnehmer arbeiten an den ausgewählten Einrichtungen der Medienbildung. Dort entwickeln sie ein Digitalprojekt und erwerben neue Kompetenzen. Kleines Finale oder Spiel um die goldene Ananas? Im Spiel um Platz 3 bei der Fußball-WM treffen heute Frankreich und England aufeinander. Mehr von Jana Klonikowski.
1: Es ist das Duell der Enttäuschten. Oder wie Englands Trainer Thomas Tuchel gesagt hat, niemand will dieses Spiel spielen, wir alle wollten ins Finale. Aber es hilft nichts. Anders als bei Europameisterschaften gibt es bei Weltmeisterschaften weiter das Spiel um Platz 3. Oder wie es die FIFA jetzt nennt, das Finale um Bronze. Denn eine Bronzemedaille gibt es für den Gewinner. Dazu ein höheres Preisgeld.
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3: Der Samstag hat heute jede Menge zu bieten. Sonne, Wolken, vor allem heute Abend Regen. Das Ganze bei maximal 26 Grad heute.
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3: Haben Sie schon mal bei der Heidelbeer-Hotline angerufen? Es ist so geil. Es gibt eine Telefonnummer, die sogenannte Heidelbeer-Hotline. Und dort kannst du anrufen und dann erfährst du, wo es gerade Heidelbeeren zum Selbstpflücken gibt. Also ich glaube ja, die Antwort ist dieses Wochenende sehr schnell gefunden. Langenwolschendorf. Die feiern nämlich heute das Heidelbeerfest. Und ja, sie können hier auch Heidelbeeren selber pflücken. Seit um 10 sind die Tore im Hofladen am Schafteich offen. Und ich habe mal angerufen, um zu erfahren, dort gibt es sogar Heidelbeersoße auf unser Thüringer Nationalgericht. Die ganze Story gleich. Vorher gibt's gute Mucke von CC Catch. Das sind die 80er mit Strangers by Night.

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0: Es geht in Richtung 10:30. Sie hören Landeswelle Thüringen am Samstag mit mir, Lukas Fuchs, und mit sehr leckeren Heidelbeeren. Ich persönlich finde die gerade für den Sommer richtig, richtig gut. Langenwolschendorf macht daraus gleich ihr ganzes Fest heute. Seit 10 hat der Hofladen am Schafteich geöffnet und hinten dran ist eine große Heidelbeerplantage, bei der Sie heute pflücken können, was das Zeug hält. Und Anina Banasch hat uns gesagt, das geht sogar ganz bequem.
1: Genau, das sind Kulturheidelbeeren und wir sagen dazu, das ist Pflücken ohne Bücken. Die sind schon auf dem Boden, sage ich mal, aber dadurch, dass die Pflanzen mittlerweile schon so groß sind, muss man sich nicht eben unbedingt bücken.
0: Ja, drumherum gibt es natürlich alles zur Heidelbeer. Kuchen, Eis, die Heidelbeerprinzessin ist auch mit da und ihr macht es aber noch einen Zacken schärfer.
1: Seit letztem Jahr bieten wir zum Beispiel das Rostbredel mit Heidelbeersoße an, sagen eben dazu, Süßes trifft Herzhaftes.
0: Ja, Rostbredel mit Heidelbeersoße. Also ich kann es mir ehrlich gesagt gerade noch nicht so richtig vorstellen, aber wenn Sie es probieren wollen, in Langenwolschendorf haben Sie noch bis 16 Uhr die Gelegenheit dazu. Und mehr Tipps gibt's bei mir in einer guten Stunde hier bei Landeswelle Thüringen.
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1: Unterstützt von KI. Auf der A4 Erfurt Richtung Chemnitz, Achtung, zwischen Erfurt-Fieselbach und Nora liegen Reifenteile auf der Autobahn.
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0: Es ist 10:30. 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
3: Ich bin Sönke Röhling. Schönen guten Tag. In der Leihmutterschaftsdebatte hat Unionsfraktionschef Spahn sein Vorgehen verteidigt. Er habe lange mit sich gerungen, ob eine Leihmutter in den USA der richtige Weg sei und sich dann dafür entschieden, so Spahn in einem Podcast. Zurücktreten will er erstmal nicht. Spahn wird auch in der eigenen Partei Doppelmoral vorgeworfen, weil er bisher Verfechter eines Verbots von Leihmutterschaften in Deutschland war. Bundeskanzler Merz sagte:
4: Mir ist bewusst, dass dieses Thema in seiner ganzen Dimension, menschlich, juristisch, gesellschaftlich, ethisch, sehr viele Menschen bewegt. Wir haben dazu in Deutschland eine klare Rechtslage, in der CDU einen Parteitagsbeschluss. Ich sehe nicht, dass an der Rechtslage oder an dem Parteitagsbeschluss Änderungen vorgenommen werden sollen.
3: Wer sich eine Solaranlage aufs Dach baut, bekommt für den erzeugten Strom auch weiter eine Einspeisevergütung. Wirtschaftsministerin Reich hat ihr umstrittenes Energiegesetz entschärft. Mehr von Tim Britztrop.
5: Es gibt allerdings weniger als bisher und auch nur noch für 3 Jahre. Danach muss man seinen eingespeisten Strom dann selbst vermarkten, beispielsweise über einen Dienstleister, der die Energie an Strombörsen verkauft. Reiche wollte die Vergütung zunächst komplett streichen. Solaranlagenbauer hatten befürchtet, dass die Installation neuer Anlagen dann einbricht. In der schwarz-roten Koalition hatten die Pläne vor allem mit SPD-Umweltminister Schneider für Zoff gesorgt.
3: Deutschland und Frankreich rücken noch mehr zusammen. Mit mehr militärischer Zusammenarbeit wollen Berlin und Paris auch mehr Abschreckung erreichen. Unter anderem ist die Bundeswehr dieses Jahr erstmals bei einer Nuklearübung der französischen Armee dabei. In England dürfen Jugendliche unter 16 ab April nächsten Jahres keine Energydrinks mehr kaufen. Das hat die Regierung mitgeteilt. Betroffen sind Getränke, die mehr als 150 Milligramm Koffein pro Liter enthalten. Die Einzelhändler sind dafür verantwortlich, das Verbot umzusetzen. Unternehmen, die dagegen verstoßen, müssen mit Geldstrafen rechnen. Nach der Schule können junge Menschen in Thüringen jetzt auch digital durchstarten. Im September beginnt ein Pilotjahrgang des neuen Freiwilligen Sozialen Jahres digital mit 15 Freiwilligen. Bewerbungen sind bis Ende des Monats möglich. Die Teilnehmer arbeiten an den ausgewählten Einrichtungen der Medienbildung. Dort entwickeln sie ein Digitalprojekt und erwerben neue Kompetenzen. Kleines Finale oder Spiel um die goldene Ananas? Im Spiel um Platz 3 bei der Fußball-WM treffen heute Frankreich und England aufeinander. Mehr von Jana Klonikowski.
6: Es ist das Duell der Enttäuschten. Oder wie Englands Trainer Thomas Tuchel gesagt hat, niemand will dieses Spiel spielen. Wir alle wollten ins Finale. Aber es hilft nichts. Anders als bei Europameisterschaften gibt es bei Weltmeisterschaften weiter das Spiel um Platz 3. Oder wie es die FIFA jetzt nennt, das Finale um Bronze. Denn eine Bronzemedaille gibt es für den Gewinner. Dazu ein höheres Preisgeld.
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7: Der Samstag hat heute jede Menge zu bieten. Sonne, Wolken, vor allem heute Abend Regen. Das Ganze bei maximal 26 Grad heute.
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0: Samstagvormittag, hier ist Landeswelle Thüringen, der Sender für die besten 80er und die besten 90er. Und da gibt's natürlich auch immer Musik, die ist sofort da und zwar immer gleich mit so einem ganzen Gefühl. Bei Queen ist das oft genauso, da reichen ja wirklich ein paar Takte und wir sind plötzlich wieder in so einem Moment, in einem alten Sommer, auf einer Feier, im Auto oder irgendwo zwischen Mitsingen und Gänsehaut. Jedes Mal. 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
1: 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Nichts los auf den Straßen in Thüringen. Aktuell ist alles frei.
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2: Ich bin Sönke Röhling. Schönen guten Tag. Wie lange kann sich Jens Spahn noch als Unionsfraktionschef halten? In der Leihmutterschaftsdebatte wird der Gegenwind immer heftiger. Übermorgen soll die Sache in der Präsidiumssitzung der CDU besprochen werden. Parteiurgestein Wolfgang Bosbach sagte bei Welt TV.
3: Es geht in der Politik auch und nicht zuletzt um Glaubwürdigkeit, um Authentizität. Und dieser Vorgang ist genau der, den wir überhaupt nicht gebrauchen können. Politiker machen Regeln für 84 Millionen Menschen in Deutschland und sie erwarten, dass die Bevölkerung sich an diese Regeln hält. Dann muss ich selber mit gutem Beispiel vorangehen. Das ist ein riesiges Problem für die Union, gerade weil es hier um ethische Fragen geht.
2: Innenminister Dobrindt warnt davor, dass das Risiko von Anschlägen in Deutschland steigt. Deswegen hat er die Bedrohungslage von abstrakt auf hochgestuft. Er sagte der Welt am Sonntag, dass Anschlagspläne gegen unser Land klar erkennbar seien. Vor dem Hintergrund will er die deutschen Nachrichtendienste zu echten Geheimdiensten umbauen. In akuten Terrorlagen sollen beispielsweise Verfassungsschützer Wohnungen durchsuchen dürfen, wenn die Polizei nicht rechtzeitig da ist. Die Betreiber kleiner Solaranlagen können vorerst weiter mit einem festen Preis für ihren eingespeisten Strom rechnen. Wirtschaftsministerin Reich hat ihre Pläne, die Förderung zu kappen, abgemildert. Ein neuer Entwurf sieht eine feste Einspeisevergütung für zumindest 3 Jahre vor. Die SPD lässt beim Thema Steuererhöhungen nicht locker. Generalsekretär Klüssendorf kündigte in der Neuen Osnabrücker Zeitung eine harte Auseinandersetzung mit der Union um die Rückkehr der Vermögensteuer an. Und auch für eine höhere Erbschaftssteuer will er sich weiter stark machen. Das Zeiss Planetarium in Jena öffnet heute nach einem halben Jahr Umbau wieder, pünktlich zum 100. Geburtstag. Herzstück ist eine neue 4K-Projektion mit mehr als 8 Millionen Bildpunkten. Sie zeigt Sterne schärfer und Farben kräftiger. Auch Kuppel und Sound

0: System wurden erneuert. Geräusche und Musik sollen jetzt aus allen Richtungen kommen. Morgen startet dann der reguläre Spielbetrieb. Bei der Fußball-WM steht heute das Spiel der Enttäuschten an. England und Frankreich stehen sich im Spiel um Platz 3 gegenüber. Für Didier Deschamps ist es das Abschiedsspiel nach 14 Jahren als französischer Nationaltrainer. Sein Nachfolger soll wohl Fußballlegende Zinedine Zidane werden.
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2: Der Samstag hat heute jede Menge zu bieten. Sonne, Wolken, vor allem heute Abend Regen. Das Ganze bei maximal 26 Grad heute.
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2: So, der Samstag läuft soweit. Was haben Sie sich heute vorgenommen? Bisschen Gartenarbeit oder vielleicht schon die nächste Feierlichkeit, die ansteht? Landeswelle begleitet Sie auf jeden Fall. Ich gebe Ihnen gleich mal noch ein paar Tipps mit an die Hand, damit Sie auch wissen, was im Ort los ist. Vorher gebe ich Ihnen aber gute Musik. Die schönsten Schnauzbärte sind in den 80er Jahren entstanden und vor allem von einem. Freddie Mercury ist dabei mit Queen und vorher geht's in den 90er mit Prince Idol Joe. Das sind die Happy People.

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0: Schönes Wochenende. Ich freue mich, dass Sie eingeschaltet haben. Sie sind völlig richtig bei Landeswelle Thüringen. Und wie versprochen, schauen wir uns jetzt mal noch an, was so vor der Haustür los ist heute.
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0: Also allein schon, was die Anzahl an Kirmsen betrifft dieses Wochenende. Also ich hoffe jetzt wirklich, dass ich keinen vergessen habe. Ich habe gezählt, 21 Kirmsen feiern dieses Wochenende. Gumpelstadt ist mit dabei, Oberlind, Andesleben, Großschwabhausen unter anderem, Leinefelde und. Und auch in Saalfeld wird gefeiert. Da ist nämlich großes Finale vom Volksfest. Ja, einfach mal wieder schön über den Rummel spazieren. Michael Bang vom Schaustellerfachverband lädt ein.
2: Riesenrad, Autoscooter, Breakdance, eine kleine Achterbahn. Einen Twister oder man nennt das heute neumodern Flying Star, früher hieß es mal Twister. Und natürlich auch noch Schießbuden, Losbuden, Entangeln, was zu essen, was zu trinken und wir haben auch einen Biergarten hier dabei.
0: Boah, herrlich. Und ich weiß ja nicht, wie es Ihnen geht, aber ich persönlich finde ja schon allein die Atmosphäre auf so einem Volksfest mega cool. In Udersleben hingegen, da wird es ein bisschen historisch und zwar beim 9. IFA- und Oldtimer-Treffen. Natürlich wieder mit Teilemarkt, dann stehen dort von Fahrrad bis Landmaschine ganz viele Fahrzeuge und Sie entscheiden, welches das Schönste ist. Und Kevin Fuhrmann von der IFA Schraubenbad Frankenhausen hat auch noch zwei spektakuläre Aktionen im Gepäck.
3: Es ist musikalische Unterhaltung, diverse Spiele mit Motorenweitwurf, Multiplayer-Wettziehen als Truppe, Bierkrugstimmen und sowas. Solche Kleinigkeiten machen wir abends.
0: Motorenweitwurf, also hoffentlich steht da keiner im Weg. Viel Spaß auf jeden Fall beim IFA und Oldtimer-Treffen in Udersleben und mehr Tipps gibt's für Sie auf landeswelle.de.
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0: unterstützt von KI. Auf der A4 Kirchheimer Dreieck Richtung Erfurt. Achtung, in der Ausfahrt Gotha Boxberg steht ein brennendes Auto.
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0: der Leihmutterschaftsdebatte wird der Gegenwind immer heftiger. Übermorgen soll die Sache in der Präsidiumssitzung der CDU besprochen werden. Parteiurgestein Wolfgang Bosbach sagte bei Welt TV:
1: Es geht in der Politik auch und nicht zuletzt um Glaubwürdigkeit, um Authentizität. Und dieser Vorgang ist genau der, den wir überhaupt nicht gebrauchen können. Politiker machen Regeln für 84 Millionen Menschen in Deutschland und sie erwarten, dass die Bevölkerung sich an diese Regeln hält. Dann muss ich selber mit gutem Beispiel vorangehen. Das ist ein riesiges Problem für die Union, gerade weil es hier um ethische Fragen geht.
0: Innenminister Dobrindt warnt davor, dass das Risiko von Anschlägen in Deutschland steigt. Deswegen hat er die Bedrohungslage von abstrakt auf hochgestuft. Er sagte der Welt am Sonntag, dass Anschlagspläne gegen unser Land klar erkennbar seien. Vor dem Hintergrund will er die deutschen Nachrichtendienste zu echten Geheimdiensten umbauen. In akuten Terrorlagen sollen beispielsweise Verfassungsschützer Wohnungen durchsuchen dürfen, wenn die Polizei nicht rechtzeitig da ist. Die Betreiber kleiner Solaranlagen können vorerst weiter mit einem festen Preis für ihren eingespeisten Strom rechnen. Wirtschaftsministerin Reich hat ihre Pläne, die Förderung zu kappen, abgemildert. Ein neuer Entwurf sieht eine feste Einspeisevergütung für zumindest 3 Jahre vor. Die SPD lässt beim Thema Steuererhöhungen nicht locker. Generalsekretär Klüssendorf kündigte in der Neuen Osnabrücker Zeitung eine harte Auseinandersetzung mit der Union um die Rückkehr der Vermögensteuer an. Und auch für eine höhere Erbschaftssteuer will er sich weiter stark machen. Das Zeiss Planetarium in Jena öffnet heute nach einem halben Jahr Umbau wieder, pünktlich zum 100. Geburtstag. Herzstück ist eine neue 4K-Projektion mit mehr als 8 Millionen Bildpunkten. Sie zeigt Sterne schärfer und Farben kräftiger. Auch Kuppel und Soundsystem wurden erneuert. Geräusche und Musik sollen jetzt aus allen Richtungen kommen. Morgen startet dann der reguläre Spielbetrieb. Bei der Fußball-WM steht heute das Spiel der Enttäuschten an. England und Frankreich stehen sich im Spiel um Platz 3 gegenüber. Für Didier Deschamps ist es das Abschiedsspiel nach 14 Jahren als französischer Nationaltrainer. Sein Nachfolger soll wohl Fußballlegende Zinedine Zidane werden.
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3: Der Samstag hat heute jede Menge zu bieten. Sonne, Wolken, vor allem heute Abend Regen. Das Ganze bei maximal 26 Grad heute.
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3: Tag, moin, Mahlzeit. Schön, dass ich dabei sein darf. Aber bei was denn eigentlich? Also ich bin immer ganz interessiert, was gerade los ist. Deswegen freue ich mich auf Ihre WhatsApp hier direkt zu mir ins Studio 0800 4x4110. Wobei hören Sie gerade Landeswelle? Was haben Sie vor? Was steht bei Ihnen auf dem Plan? Geben Sie gerne mal Bescheid. Ich freue mich auf Ihre Geschichten und spiele in der Zwischenzeit ein bisschen gute Musik. Landeswelle steht für die besten 80er und die besten 90er. Und der nächste kommt jetzt. Aus 85 ist das Mitch Ure, If I Was.

0: schönes Wochenende gewünscht, Sie in Landeswelle Thüringen. Und wir haben heute schon mal über das Jugenddorf der Märzhütte in Kamsdorf im Landkreis Saalfeld-Rudolstadt gesprochen. Dieses Jugenddorf steht aktuell zum Verkauf über Kleinanzeigen. 390.000 Euro soll es kosten. Also statt einer Doppelhaushälfte bekommst du da halt gleich ein ganzes Dorf mit 15 Bungalows, Strom, Wasser und einem Gemeinschaftshaus. Also finde ich ziemlich kurios. Und jetzt suchen wir aber Leute, die früher in diesem Jugenddorf mal waren. Das Ganze gehörte zum Stahlwerk Max Hütte und war dann im Sommer quasi Ferien- und Pionierlager. Wir würden gerne mal eine kleine Zeitreise machen. Wenn Sie also jemanden kennen, der jemanden kennt oder selbst im Jugenddorf der Max Hütte waren, geben Sie gerne mal Bescheid an der 0800 4x4 110. Ich freue mich auf Sie.
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1: Unterstützt von KI. Auf der A9 Nürnberg Richtung Halle-Leipzig, Vorsicht, zwischen Rudolfstein und Bad Lobenstein liegen Gegenstände auf der Autobahn. Und auf der A4 Kirchheimer Dreieck Richtung Erfurt ist die Ausfahrt Gotha wegen eines brennenden Autos gesperrt.
0: Es ist 12 Uhr. 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
2: Ich bin Sönke Röhling. Schönen guten Tag. Der Gegenwind für Unionsfraktionschef Spahn in der Debatte um Leihmutterschaft wird immer heftiger. Unterstützung für den frisch gebackenen Papa hört man aus seiner Partei kaum. Immer häufiger dafür aber Rücktrittsforderungen, weil er das in Deutschland geltende Verbot umgangen hat. CDU-Urgestein Wolfgang Bosbach sagte bei Welt TV:
3: Wenn die Menschen das Gefühl bekommen, für die da oben, da gelten die Regeln nicht, nur wir müssen uns daran halten, dann ist das fatal. Der Graben zwischen Wählern und Gewählten ist in den letzten Jahren immer größer geworden. Die Union steht mittlerweile bei 20% bundesweit. Das ist doch peinlich. Da stellt sich für uns auch die Frage, ob wir überhaupt noch den Anspruch geltend machen.

0: können, Volkspartei zu sein.
1: Wer sich eine Solaranlage aufs Dach baut, bekommt für den erzeugten Strom auch weiter eine Einspeisevergütung. Wirtschaftsministerin Reichert hat ihr umstrittenes Energiegesetz entschärft. Mehr von Tim Britztrup.
2: Es gibt allerdings weniger als bisher und auch nur noch für 3 Jahre. Danach muss man seinen eingespeisten Strom dann selbst vermarkten, beispielsweise über einen Dienstleister, der die Energie an Strombörsen verkauft. Reiche wollte die Vergütung zunächst komplett streichen. Solaranlagenbauer hatten befürchtet, dass die Installation neuer Anlagen dann einbricht. In der schwarz-roten Koalition hatten die Pläne vor allem mit SPD-Umweltminister Schneider für Zoff gesorgt.
1: Die SPD lässt beim Thema Steuererhöhungen nicht locker. Generalsekretär Klößendorf kündigte in der Neuen Osnabrücker Zeitung eine harte Auseinandersetzung mit der Union um die Rückkehr der Vermögensteuer an. Und auch für eine höhere Erbschaftssteuer will er sich weiter stark machen. In Baden-Württemberg ist ein Bahnmitarbeiter bei einer gewalttätigen Auseinandersetzung aus einem fahrenden Zug gestürzt. Der 26-Jährige wurde lebensgefährlich verletzt. Zuvor soll es Streit mit einem Fahrgast bei einer Ticketkontrolle gegeben haben. Der alkoholisierte Mann wurde noch im Zug festgenommen. Warum sich die Tür öffnete, ist noch unklar. Starkregen und heftiger Wind haben in Thüringen für zahlreiche Feuerwehreinsätze gesorgt. Vielerorts stürzten Bäume um und Keller liefen voll. In Bad Berka stand das Wasser stellenweise 15 cm hoch. Auf mehreren Autobahnen kam es wegen Aquaplanings zu Unfällen. Dabei wurden mehrere Menschen leicht verletzt. Im Ilm-Kreis stießen 2 Autos frontal zusammen. Umgestürzte Bäume behinderten außerdem Straßen und den Bahnverkehr. Kleines Finale oder Spiel um die goldene Ananas? Im Spiel um Platz 3 treffen bei der WM heute Frankreich und England aufeinander. Dem Gewinner winkt ein höheres Preisgeld und die WM-Bronzemedaille. Anstoß ist um 23 Uhr unserer Zeit.
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4: Wir haben heute Nachmittag einiges an Sonne mit dabei. Heute Abend dann die ersten Regenschauer. Das Ganze bei 26 Grad in der Spitze. Und der Sonntag dann eher grau mit viel Regen. Ab und zu ist auch mal ein Gewitter dabei. Und 22 Grad gibt es maximal.
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4: So, beim Wochenendeinkauf haben wir heute auch wieder die halbe Nachbarschaft in Gang 3 getroffen. Kurz ausgetauscht und der Einkauf ist jetzt mittlerweile auch verstaut. Es kann also weitergehen mit Mittagessen kochen. An der Stelle grüße ich mal die Imbissbuden bei uns in den Thüringer Freibädern und an den Seen. Ja, dort, wo die Fritteuse schon auf Hochtouren läuft. Wo es sich übrigens besonders gut Pommes essen und abkühlen lässt. Das hören Sie bei mir in einer guten Viertelstunde. Vorher gibt's was Rockiges von Billy Idol. Vorsicht jetzt, ne, dass der Salzstreuer bei den Pommes nicht komplett ausgekippt wird. Hier ist Rebel Yell.

0: schönes Wochenende gewünscht. Die Sonne gibt sich Mühe heute, warm ist es auch. Und wenn Sie an diesem Wochenende einfach mal raus und ein bisschen Sommer spüren wollen, da habe ich einen schönen Tipp für Sie. Der Stotternheimer See bei Erfurt wird nämlich gerade als einer der besten Badeseen Deutschlands gehandelt. Sind wir mal ehrlich, es braucht ja oft gar nicht viel für so einen guten freien Tag. Ne? Ein bisschen Sonne, Wasser, vielleicht ein Eis auf die Hand so oder eine Freibadpommes und dann einfach mal durchatmen und relaxen. Gerade wenn man nicht weit fahren und nicht lange planen möchte, sind solche Ziele Gold wert und der Stotternheimer See bei Erfurt scheint da wirklich richtig, richtig viel zu machen. Er gehört zu den besten in ganz Deutschland und mehr Freibäder und Badeseen, die gibt's auf unserer großen Übersicht. Haben wir ihn zusammengestellt, das Ganze auf landeswelle.de, gibt's eine kleine Inspiration auch fürs eher durchwachsene Wochenende.
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1: Unterstützt von KI. Auf der A9 Nürnberg Richtung Halle-Leipzig, Achtung, zwischen Rudolfstein und Bad Lobenstein liegen Gegenstände auf der Autobahn. Und auf der A4 Kirchheimer Dreieck Richtung Erfurt ist die Ausfahrt Gotha wegen eines brennenden Autos gesperrt.
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0: Es ist 12:30. 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
3: Ich bin Sönke Röhling. Schönen guten Tag. Der Gegenwind für Unionsfraktionschef Spahn in der Debatte um Leihmutterschaft wird immer heftiger. Unterstützung für den frisch gebackenen Papa hört man aus seiner Partei kaum. Immer häufiger dafür aber Rücktrittsforderungen, weil er das in Deutschland geltende Verbot umgangen hat. CDU-Urgestein Wolfgang Bosbach sagte bei Welt TV:
4: Wenn die Menschen das Gefühl bekommen, für die da oben, da gelten die Regeln nicht, nur wir müssen uns daran halten, dann ist das fatal. Der Graben zwischen Wählern und Gewählten ist in den letzten Jahren immer größer geworden. Die Union steht mittlerweile bei 20% bundesweit. Das ist doch peinlich. Da stellt sich für uns auch die Frage, ob wir überhaupt noch den Anspruch geltend machen können, Volkspartei zu sein.
3: Wer sich eine Solaranlage aufs Dach baut, bekommt für den erzeugten Strom auch weiter eine Einspeisevergütung. Wirtschaftsministerin Reich hat ihr umstrittenes Energiegesetz entschärft. Mehr von Tim Britztrop.
5: Es gibt allerdings weniger als bisher und auch nur noch für 3 Jahre. Danach muss man seinen eingespeisten Strom dann selbst vermarkten, beispielsweise über einen Dienstleister, der die Energie an Strombörsen verkauft. Reiche wollte die Vergütung zunächst komplett streichen. Solaranlagenbauer hatten befürchtet, dass die Installation neuer Anlagen dann einbricht. In der schwarz-roten Koalition hatten die Pläne vor allem mit SPD-Umweltminister Schneider für Zoff gesorgt.
3: Die SPD lässt beim Thema Steuererhöhungen nicht locker. Generalsekretär Klüssendorf kündigte in der Neuen Osnabrücker Zeitung eine harte Auseinandersetzung mit der Union um die Rückkehr der Vermögensteuer an. Und auch für eine höhere Erbschaftssteuer will er sich weiter stark machen. In Baden-Württemberg ist ein Bahnmitarbeiter bei einer gewalttätigen Auseinandersetzung aus einem fahrenden Zug gestürzt. Der 26-Jährige wurde lebensgefährlich verletzt. Zuvor soll es Streit mit einem Fahrgast bei einer Ticketkontrolle gegeben haben. Der alkoholisierte Mann wurde noch im Zug festgenommen. Warum sich die Tür öffnete, ist noch unklar. Starkregen und heftiger Wind haben in Thüringen für zahlreiche Feuerwehreinsätze gesorgt. Vielerorts stürzten Bäume um und Keller liefen voll. In Bad Berka stand das Wasser stellenweise 15 cm hoch. Auf mehreren Autobahnen kam es wegen Aquaplanings zu Unfällen. Dabei wurden mehrere Menschen leicht verletzt. Im Ilm-Kreis stießen 2 Autos frontal zusammen. Umgestürzte Bäume behinderten außerdem Straßen und den Bahnverkehr. Kleines Finale oder Spiel um die goldene Ananas? Im Spiel um Platz 3 treffen bei der WM heute Frankreich und England aufeinander. Dem Gewinner winkt ein höheres Preisgeld und die WM-Bronzemedaille. Anstoß ist um 23 Uhr unserer Zeit.
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6: Wir haben heute Nachmittag einiges an Sonne mit dabei. Heute Abend dann die ersten Regenschauer. Das Ganze bei 26.

0: Grad an der Spitze. Und der Sonntag dann eher grau mit viel Regen, ab und zu ist auch mal ein Gewitter dabei und 22 Grad gibt es maximal.
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1: Mit Michael Schemann. Schönen Samstag. Sommerzeit ist auch Urlaubszeit. Und für viele ist da klar, der Hund, der fährt natürlich mit. Schließlich gehört der Vierbeiner zur Familie. Nur am Urlaubsort soll ihm eben auch nicht langweilig werden. Im Docklywood in Drusetal gibt es deshalb nicht nur Ferienhäuser für Mensch und Hund, sondern auch jede Menge Beschäftigung. Unser Alex und Svea aus König und Crew, die haben sich dort umgeschaut und einen echten Schnüffelparcours entdeckt. Fast wie in einem Escape Room, nur eben für Hunde. Und wie das funktioniert, das erklärt Betreiberin Monique.
2: Oh, da liegt ein Toter.
3: Und das Gehirn haben wir rausgeholt. Das habe ich jetzt dorthin gelegt. Die Hunde dürfen dann hier suchen. Also irgendwo habe ich dann den Geruch hingelegt.
4: Das sieht aus wie so ein Gefängniszimmer. Ja. Da liegt ein Mann tot im Bett.
5: Und ist quasi kastriert.
4: Aber die Wände blutbeschmiert, hier unten irgendwie so Pillendosen und sowas. Und irgendwo ist dann der Geruch versteckt und der Hund sucht. Und du als Mensch denkst dir, ich will hier weg.
3: Ich will hier weg, das ist das Einzige. Aber der Hund will nicht weg, weil der muss das Geruch finden. Macht ganz viel Spaß für den Hund.
4: Und er sieht auch das Gehirn nicht, was oben liegt.
3: Ja. Nee, das sieht er nicht.
1: Köpfchen, Nase und Bewegung statt Langeweile im Docklywood in Drusetal wird der Urlaub für Hunde also fast schon zum kleinen Abenteuer.
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1: Unterstützt von KI. Auf der A4 Kirchheimer Dreieck Richtung Erfurt. Achtung, die Ausfahrt Gotha ist wegen eines brennenden Autos gesperrt.
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2: Ich bin Sönke Röhling. Schönen guten Tag. Bundeskanzler Merz macht die Leihmutterschaftsdebatte um Jens Spahn zur Chefsache. Am Montag wird der Fall im CDU-Präsidium besprochen. Nicht nur aus der eigenen Partei kommen Rücktrittsforderungen an Spahn. Auch die Kirchen gehen auf den Unionsfraktionschef los. Der Passauer Bischof Oster spricht von einem echten Skandal. Der Politikwissenschaftler Volker Kronenberg sagte bei Welt TV:
3: Es ist ja ein offenkundiger Widerspruch zwischen dem, was er politisch vertritt. Es ist ja auch nicht so, als hätte er sich das letzte Mal vor vielen Jahren dazu positioniert, sondern das ist ja noch nicht allzu lange her. Und dann macht er als Privatperson etwas anderes. Hier ist die Glaubwürdigkeit des Politikers Jens Spahn fundamental in Frage gestellt, und das wenige Wochen vor wichtigen Landtagswahlen.
2: Beim Waldbrand im Müritz-Nationalpark gibt es weiter keine Entwarnung. Das Feuer breitet sich weiter aus. Rund 360 Feuerwehrleute kämpfen gegen die Flammen. Der Landkreis Mecklenburgische Seenplatte bittet Urlauber darum, das Gebiet weiträumig zu umfahren. Das Feuer war am Montag ausgebrochen. Munitionsaltlasten auf einem früheren Truppenübungsplatz erschweren die Löscharbeiten. Die Brandursache ist noch unbekannt. Die SPD will auf Biegen und Brechen eine Vermögenssteuer und eine höhere Erbschaftssteuer. Generalsekretär Klüssendorf hat in der Neuen Osnabrücker Zeitung harte Debatten mit der Union nach der Sommerpause angekündigt. Gerade in Deutschland gäbe es eine zunehmende Konzentration von Vermögen, sagt er. Nach der Schule können junge Menschen in Thüringen jetzt auch digital durchstarten. Im September beginnt ein Pilotjahrgang des neuen Freiwilligen Sozialen Jahres digital mit 15 Freiwilligen. Bewerbungen sind bis Ende des Monats möglich. Die Teilnehmer arbeiten an den ausgewählten Einrichtungen der Medienbildung. Dort entwickeln sie ein Digitalprojekt und erwerben neue Kompetenzen. Kleines Finale oder Spiel um die goldene Ananas? Im Spiel um Platz 3 bei der Fußball-WM treffen heute Frankreich und England aufeinander. Mehr von Jana Klonikowski.
4: Es ist das Duell der Enttäuschten. Oder wie Englands Trainer Thomas Tuchel gesagt hat: Niemand will dieses Spiel spielen. Wir alle wollten ins Finale. Aber es hilft nicht.

0: anders als bei Europameisterschaften gibt es bei Weltmeisterschaften weiter das Spiel um Platz 3 oder wie es die FIFA jetzt nennt, das Finale um Bronze. Denn eine Bronzemedaille gibt es für den Gewinner, dazu ein höheres Preisgeld.
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2: Wir haben heute Nachmittag einiges an Sonne mit dabei. Heute Abend dann die ersten Regenschauer. Das Ganze bei 26 Grad in der Spitze. Und der Sonntag dann eher grau mit viel Regen. Ab und zu ist auch mal ein Gewitter dabei. Und 22 Grad gibt es maximal.
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2: Samstag nach 1 macht jeder seins. Da können wir auch mal einen Geschirrspüler so sein lassen, wie er ist, oder? Irgendwer wird es schon wegmachen. Oder man verdonnert die Kinder und Enkel dazu und belohnt sie dann mit einem leckeren Eis zum Beispiel. Falls Sie auch gerade Ferienbesuch haben, machen Sie was Schönes. Ganz viele Tipps fürs Wochenende gibt's online auf landeswelle.de. Und die passende Musik, die gibt's hier von mir. Und zwar, wenn ich jetzt auf diesen Knopf drücke. Das sind die 90er bei Landeswelle. Shania Twain. Ich bin Lukas Fuchs und wünsche Ihnen einen schönen Samstag. Tag.

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1: Unterstützt von KI. Auf der A71 Schweinfurt-Suhl, Vorsicht, zwischen Mellrichstadt und Rentwertshausen sind Leute auf der Fahrbahn. Und auf der A4 Kirchheimer Dreieck Richtung Erfurt ist in Höhe der Gotha Boxberg die Straße wegen einem brennenden Auto gesperrt.
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0: Es ist 13:30. 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
3: Ich bin Sönke Röhling. Schönen guten Tag. Bundeskanzler Merz macht die Leihmutterschaftsdebatte um Jens Spahn zur Chefsache. Am Montag wird der Fall im CDU-Präsidium besprochen. Nicht nur aus der eigenen Partei kommen Rücktrittsforderungen an Spahn. Auch die Kirchen gehen auf den Unionsfraktionschef los. Der Passauer Bischof Oster spricht von einem echten Skandal. Der Politikwissenschaftler Volker Kronenberg sagte bei Welt TV:
4: Es ist ja ein offenkundiger Widerspruch zwischen dem, was er politisch vertritt. Es ist ja auch nicht so, als hätte er sich das letzte Mal vor vielen Jahren dazu positioniert, sondern das ist ja noch nicht allzu lange her. Und dann macht er als Privatperson etwas anderes. Hier ist die Glaubwürdigkeit des Politikers Jens Spahn fundamental in Frage gestellt, und das wenige Wochen vor wichtigen Landtagswahlen.
3: Beim Waldbrand im Müritz-Nationalpark gibt es weiter keine Entwarnung. Das Feuer breitet sich weiter aus. Rund 360 Feuerwehrleute kämpfen gegen die Flammen. Der Landkreis Mecklenburgische Seenplatte bittet Urlauber darum, das Gebiet weiträumig zu umfahren. Das Feuer war am Montag ausgebrochen. Munitionsaltlasten auf einem früheren Truppenübungsplatz erschweren die Löscharbeiten. Die Brandursache ist noch unbekannt. Die SPD will auf Biegen und Brechen eine Vermögenssteuer und eine höhere Erbschaftssteuer. Generalsekretär Kösendorf hat in der Neuen Osnabrücker Zeitung harte Debatten mit der Union nach der Sommerpause angekündigt. Gerade in Deutschland gäbe es eine zunehmende Konzentration von Vermögen, sagt er. Nach der Schule können junge Menschen in Thüringen jetzt auch digital durchstarten. Im September beginnt ein Pilotjahrgang des neuen Freiwilligen Sozialen Jahres digital mit 15 Freiwilligen. Bewerbungen sind bis Ende des Monats möglich. Die Teilnehmer arbeiten an den ausgewählten Einrichtungen der Medienbildung. Dort entwickeln sie ein Digitalprojekt und erwerben neue Kompetenzen. Kleines Finale oder Spiel um die goldene Ananas? Im Spiel um Platz 3 bei der Fußball-WM treffen heute Frankreich und England aufeinander. Mehr von Jana Klonikowski.
5: Es ist das Duell der Enttäuschten. Oder wie Englands Trainer Thomas Tuchel gesagt hat, niemand will dieses Spiel spielen, wir alle wollten ins Finale. Aber es hilft nichts. Anders als bei Europameisterschaften gibt es bei Weltmeisterschaften weiter das Spiel um Platz 3. Oder wie es die FIFA jetzt nennt, das Finale um Bronze. Denn eine Bronzemedaille gibt es für den Gewinner. Dazu ein höheres Preisgeld.
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6: Wir haben heute Nachmittag einiges an Sonne mit dabei. Heute Abend dann die ersten Regenschauer. Das Ganze bei 26 Grad in der Spitze. Und der Sonntag dann eher grau mit viel Regen. Ab und zu ist auch mal ein Gewitter dabei. Und 22 Grad gibt es maximal.
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1: Und in einer guten Viertelstunde schauen wir gemeinsam mal, was die Sterne heute für Sie so zu bieten haben. Ich bin ja selber Wassermann und ich weiß ganz genau, ne? Klar sagen viele, naja, das Horoskop, Mensch, das ist doch alles Quatsch und Mumpitz. Aber irgendwo im Unterbewusstsein

0: 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Widder.
1: Sie brauchen ein wenig Abstand. Erholung und ein Tapetenwechsel wären jetzt genau das Richtige für Sie.
0: Stier.
1: Seien Sie offen für neue Ideen. Das kann zwar etwas mehr Arbeit bedeuten, lohnt sich aber.
0: Zwillinge.
1: Ihre positiven Eigenschaften wie Verbindlichkeit und Zuverlässigkeit lassen aus lockeren Bekanntschaften jetzt tiefe Freundschaften werden.
0: Krebs.
1: Der erste Eindruck darf auch gerne mal revidiert werden. Geben Sie einem sympathischen Menschen ruhig eine zweite Chance.
0: Löwe.
1: Ihre Vorkehrungen waren gut, bringen Sie aber noch nicht ans gewünschte Ziel. Bleiben Sie jetzt unbedingt dran.
0: Jungfrau.
1: Das Ringen um die richtigen Worte kann ganz schön anstrengend sein. Warten Sie lieber ab, bis sich die Wogen geglättet haben.
0: Waage.
1: Ein sehr produktiver Tag. Sie haben sich einiges in den Kopf gesetzt, was bis spätestens mittags in die Wege geleitet werden sollte.
0: Skorpion.
1: Sie könnten einen Fehler vermeiden, wenn Sie heute bereit wären, einen guten Rat anzunehmen.
0: Schütze.
1: Grundsätzlich sieht's gegenwärtig positiv aus. Lassen Sie ruhig auch mal alle fünf gerade sein.
0: Steinbock.
1: Kleine Fehler können ruhig einmal übersehen werden. Wer heute jedes Wort auf die Goldwaage legt, hat es mit einer Einigung schwer.
0: Wassermann.
1: Leistungswille und Durchsetzungskraft sind bei Ihnen zurzeit voll aktiviert. Das brauchen Sie auch für erfolgreiche Verhandlungen.
0: Fische.
1: Noch gibt es allerlei Hindernisse, die Sie nur mit viel Geduld beseitigen können. Aber die Arbeit wird sich auszahlen.
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2: Unterstützt von KI. Auf der A4 Erfurt-Kirchheimer Dreieck, Achtung, zwischen Wandersleben und Gotha, sind in beiden Richtungen Rehe auf der Straße. Und auf der A4 Kirchheimer Dreieck Richtung Erfurt ist in Höhe Gotha-Boxberg die Straße wegen einem brennenden Auto gesperrt.
1: Es ist 14 Uhr. 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
3: Ich bin Fabian Hoffmann. Schönen guten Tag. Kanzler Merz hat Unionsfraktionschef Spahn in der Debatte um Leihmutterschaft offenbar zum Rücktritt von seinem Posten aufgefordert. Das berichtet die Bild und beruft sich auf Parteikreise. Demnach hat Merz in der Sache ein Stimmungsbild der Landesverbände geholt. Ergebnis: Es gibt keinen Rückhalt mehr für Spahn. Hintergrund: Spahn und sein Mann hatten in den USA die Dienste einer Leihmutter in Anspruch genommen. In Deutschland ist das verboten. Auch die CDU hat sich immer wieder klar dagegen ausgesprochen. Spahn wird Doppelmoral vorgeworfen. SPD-Generalsekretär Klüssendorf will der Union eine Vermögenssteuer abbringen. Er hat in der Neuen Osnabrücker Zeitung harte Debatten mit der Union nach der Sommerpause angekündigt. Mehr von Sönke Röhling.
4: Klüssendorf spricht von einer fehlgeleiteten Steuerpolitik in den vergangenen Jahrzehnten. Er will auch an die Erbschafts- und Schenkungssteuer ran. Gerade in Deutschland gäbe es eine zunehmende Konzentration von Vermögen. Die Profite würden bei immer weniger Menschen landen. In Sachen Reichensteuer schwebt ihm ein Satz von 1% für Vermögen über 100 Millionen Euro vor. Allein das würde nach seiner Rechnung zweistellige Milliardenbeträge einbringen.
3: Innenminister Dobrindt warnt vor einer verschärften Sicherheitslage in Deutschland. Er sagte der Welt am Sonntag, dass Anschlagspläne gegen unser Land klar erkennbar seien. Vor dem Hintergrund will er die deutschen Nachrichtendienste zu echten Geheimdiensten umbauen. In einem Zug auf der Fahrt von Offenburg nach Karlsruhe ist eine Ticketkontrolle eskaliert. Gestern Abend kam es dabei zu einer Prügelei. Währenddessen öffnete sich plötzlich eine der Zugtüren. Ein Bahnmitarbeiter fiel bei Tempo 120 aus dem fahrenden Zug. Der 26-Jährige wurde lebensgefährlich verletzt. Damit sich auch einkommensschwache Familien Urlaub leisten können, stellt Thüringen in diesem Jahr über 400.000 Euro zur Verfügung. Das sind rund 50.000 weniger als im vergangenen Jahr. Mit dem Geld kann man unter bestimmten Voraussetzungen vergünstigt Urlaub im Freistaat in ausgewählten Ferienstätten machen.

0: Kleines Finale oder Spiel um die goldene Ananas? Im Spiel um Platz 3 treffen bei der Fußball-WM heute Frankreich und England aufeinander. Mehr von Jana Klonikowski.
1: Es ist das Duell der Enttäuschten. Oder wie Englands Trainer Thomas Tuchel gesagt hat, niemand will dieses Spiel spielen, wir alle wollten ins Finale. Aber es hilft nichts. Anders als bei Europameisterschaften gibt es bei Weltmeisterschaften weiter das Spiel um Platz 3. Oder wie es die FIFA jetzt nennt, das Finale um Bronze. Denn eine Bronzemedaille gibt es für den Gewinner. Dazu ein höheres Preisgeld.
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3: Wir haben heute Nachmittag einiges an Sonne mit dabei. Heute Abend dann die ersten Regenschauer. Das Ganze bei 26 Grad in der Spitze. Und der Sonntag dann eher grau mit viel Regen. Ab und zu ist auch mal ein Gewitter dabei. Und 22 Grad gibt es maximal.
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1: Unterstützt von KI. Auf der A4 Erfurt Richtung Chemnitz, Achtung, zwischen Jena Zentrum und Stadtroda steht ein kaputtes Auto auf der rechten Spur. Auf der A4 Erfurt-Kirchheimer Dreieck zwischen Wandersleben und Gotha sind in beiden Richtungen Rehe auf der Straße. Und auf der A4 Kirchheimer Dreieck Richtung Erfurt ist in Höhe Gotha-Boxberg die Straße wegen einem brennenden Auto gesperrt.
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0: Es ist 2:30. 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
3: Ich bin Fabian Hoffmann. Schönen guten Tag. Kanzler Merz hat Unionsfraktionschef Spahn in der Debatte um Leihmutterschaft offenbar zum Rücktritt von seinem Posten aufgefordert. Das berichtet die Bild und beruft sich auf Parteikreise. Demnach hat Merz in der Sache ein Stimmungsbild der Landesverbände geholt. Ergebnis: Es gibt keinen Rückhalt mehr für Spahn. Hintergrund: Spahn und sein Mann hatten in den USA die Dienste einer Leihmutter in Anspruch genommen. In Deutschland ist das verboten. Auch die CDU hat sich immer wieder klar dagegen ausgesprochen. Spahn wird Doppelmoral vorgeworfen. SPD-Generalsekretär Klüssendorf will der Union eine Vermögenssteuer abbringen. Er hat in der Neuen Osnabrücker Zeitung harte Debatten mit der Union nach der Sommerpause angekündigt. Mehr von Sönke Röhling.
4: Klüssendorf spricht von einer fehlgeleiteten Steuerpolitik in den vergangenen Jahrzehnten. Er will auch an die Erbschafts- und Schenkungssteuer ran. Gerade in Deutschland gäbe es eine zunehmende Konzentration von Vermögen. Die Profite würden bei immer weniger Menschen landen. In Sachen Reichensteuer schwebt ihm ein Satz von 1% für Vermögen über 100 Millionen Euro vor. Allein das würde nach seiner Rechnung zweistellige Milliardenbeträge einbringen.
3: Innenminister Dobrindt warnt vor einer verschärften Sicherheitslage in Deutschland. Er sagte der Welt am Sonntag, dass Anschlagspläne gegen unser Land klar erkennbar seien. Vor dem Hintergrund will er die deutschen Nachrichtendienste zu echten Geheimdiensten umbauen. In einem Zug auf der Fahrt von Offenburg nach Karlsruhe ist eine Ticketkontrolle eskaliert. Gestern Abend kam es dabei zu einer Prügelei. Währenddessen öffnete sich plötzlich eine der Zugtüren. Ein Bahnmitarbeiter fiel bei Tempo 120 aus dem fahrenden Zug. Der 26-Jährige wurde lebensgefährlich verletzt. Damit sich auch einkommensschwache Familien Urlaub leisten können, stellt Thüringen in diesem Jahr über 400.000 Euro zur Verfügung. Das sind rund 50.000 weniger als im vergangenen Jahr. Mit dem Geld kann man unter bestimmten Voraussetzungen vergünstigt Urlaub im Freistaat in ausgewählten Ferienstädten machen. Kleines Finale oder Spiel um die goldene Ananas. Im Spiel um Platz 3 treffen bei der Fußball-WM heute Frankreich und England aufeinander. Mehr von Jana Klonikowski.
5: Es ist das Duell der Enttäuschten. Oder wie Englands Trainer Thomas Tuchel gesagt hat, niemand will dieses Spiel spielen. Wir alle wollten ins Finale. Aber es hilft nichts. Anders als bei Europameisterschaften gibt es bei Weltmeisterschaften weiter das Spiel um Platz 3. Oder wie es die FIFA jetzt nennt, das Finale um Bronze. Denn eine Bronzemedaille gibt es für den Gewinner. Dazu ein höheres Preisgeld.
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6: Wir haben heute Nachmittag einiges an Sonne mit dabei. Heute Abend dann die ersten Regenschauer. Das Ganze bei 26 Grad in der Spitze. Und der Sonntag dann eher grau mit viel Regen. Ab und zu Sommer ein Gewitter dabei und 22 Grad gibt es maximal.
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1: Unterstützt von KI. Auf der A71 Suhl Richtung Schweinfurt, Achtung, zwischen dem Dreieck Suhl und Meining Nord liegen Gegenstände auf der Autobahn. Und auf der A4 Kirchheimer Dreieck Richtung Erfurt ist in Höhe der Gotha Boxberg die Straße wegen einem brennenden Auto gesperrt.
0: Es ist 15 Uhr. 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
2: Ich bin Fabian Hoffmann. Schönen guten Tag. Jens Spahn zieht in der Leihmutter-Affäre die Reißleine und tritt als Unionsfraktionschef zurück. Das hat er in einem Schreiben an die Fraktionsmitglieder mitgeteilt. Einzelheiten von Tim Britztrup.
3: Ihm sei bewusst geworden, dass sein persönliches Glück nicht vereinbar mit seinem politischen Amt sei, schreibt er. Spahn und sein Mann waren mit Hilfe einer Leihmutter in den USA Eltern geworden. In Deutschland ist Leihmutterschaft verboten. Die CDU hatte ihre Haltung dazu erst vor kurzem mit einem Parteitagsbeschluss bekräftigt. Zuletzt war der Druck auf Spahn in der Sache immer größer geworden. Ihm wurde vorgeworfen, die geltenden Gesetze zu umgehen.
2: Die Betreiber kleiner Solaranlagen können vorerst weiter mit einem festen Preis für ihren eingespeisten Strom rechnen. Wirtschaftsministerin Reicher hat ihre Pläne, die Förderung zu kappen, abgemildert. Ein neuer Entwurf sieht eine feste Einspeisevergütung für 3 Jahre vor. SPD-Generalsekretär Klüssendorf will der Union eine Vermögenssteuer abbringen. Er hat in der Neuen Osnabrücker Zeitung harte Debatten mit der Union nach der Sommerpause angekündigt. Mehr von Sönke Röhling.
4: Klüssendorf spricht von einer fehlgeleiteten Steuerpolitik in den vergangenen Jahrzehnten. Er will auch an die Erbschafts- und Schenkungssteuer ran. Gerade in Deutschland gäbe es eine zunehmende Konzentration von Vermögen. Die Profite würden bei immer weniger Menschen landen. In Sachen Reichensteuer schwebt ihm ein Satz von 1% für Vermögen über 100 Millionen Euro vor. Allein das würde nach seiner Rechnung 2-stellige Milliardenbeträge einbringen.
2: In Erfurt hat die Polizei eine Frau und ihre Tochter von einem Hausdach gerettet. Die beiden waren auf das Dach geflüchtet, weil der Lebensgefährte der Mutter sie mit einer Waffe bedroht haben soll. Polizei und Sanitäter brachten die beiden anschließend in Sicherheit. Das Gebiet wurde abgesperrt. Für die Anwohner bestehe aber keine Gefahr, hieß es von der Polizei. Beim Waldbrand im Müritz-Nationalpark gibt es weiter keine Entwarnung. Das Feuer breitet sich nach wie vor aus. Rund 360 Feuerwehrleute kämpfen gegen die Flammen. Der Landkreis Mecklenburgische Seenplatte bittet Urlauber darum, das Gebiet weiträumig zu umfahren. Kleines Finale oder Spiel um die goldene Ananas. Im Spiel um Platz 3 treffen bei der Fußball-WM heute Frankreich und England aufeinander. Dem Gewinner winkt ein höheres Preisgeld und die WM-Bronzemedaille. Anstoß ist um 23 Uhr unserer Zeit.
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5: Wir haben heute Nachmittag einiges an Sonne mit dabei. Heute Abend dann die ersten Regenschauer. Das Ganze bei 26 Grad in der Spitze. Und der Sonntag dann eher grau mit viel Regen. Ab und zu ist auch mal ein Gewitter dabei. Und 22 Grad gibt es maximal.

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1: Unterstützt von KI. Bordruf Richtung Schleusingen. Achtung, zwischen Oberhof und Zellamelis ist die Straße nach einem Unfall gesperrt. Und auf der A4 Kirchheimer Dreieck Richtung Erfurt ist in Höhe Gotha-Boxberg die Straße wegen einem brennenden Auto dicht.
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0: Es ist 3:30. 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
3: Ich bin Fabian Hoffmann. Schönen guten Tag. Jens Spahn zieht in der Leihmutter-Affäre die Reißleine und tritt als Unionsfraktionschef zurück. Das hat er in einem Schreiben an die Fraktionsmitglieder mitgeteilt. Einzelheiten von Tim Britztrup.
4: Ihm sei bewusst geworden, dass sein persönliches Glück nicht vereinbar mit seinem politischen Amt sei, schreibt er. Spahn und sein Mann waren mit Hilfe einer Leihmutter in den USA Eltern geworden. In Deutschland ist Leihmutterschaft verboten. Die CDU hatte ihre Haltung dazu erst vor kurzem mit einem Parteitagsbeschluss bekräftigt. Zuletzt war der Druck auf Spahn in der Sache immer größer geworden. Ihm wurde vorgeworfen, die geltenden Gesetze zu umgehen.
3: Die Betreiber kleiner Solaranlagen können vorerst weiter mit einem festen Preis für ihren eingespeisten Strom rechnen. Wirtschaftsministerin Reicher hat ihre Pläne, die Förderung zu kappen, abgemildert. Ein neuer Entwurf sieht eine feste Einspeisevergütung für 3 Jahre vor. SPD-Generalsekretär Klüssendorf will der Union eine Vermögenssteuer abbringen. Er hat in der Neuen Osnabrücker Zeitung harte Debatten mit der Union nach der Sommerpause angekündigt. Mehr von Sönke Röhling.
5: Klüssendorf spricht von einer fehlgeleiteten Steuerpolitik in den vergangenen Jahrzehnten. Er will auch an die Erbschafts- und Schenkungssteuer ran. Gerade in Deutschland gäbe es eine zunehmende Konzentration von Vermögen. Die Profite würden bei immer weniger Menschen landen. In Sachen Reichensteuer schwebt ihm ein Satz von 1% für Vermögen über 100 Millionen Euro vor. Allein das würde nach seiner Rechnung 2-stellige Milliardenbeträge einbringen.
3: In Erfurt hat die Polizei eine Frau und ihre Tochter von einem Hausdach gerettet. Die beiden waren auf das Dach geflüchtet, weil der Lebensgefährte der Mutter sie mit einer Waffe bedroht haben soll. Polizei und Sanitäter brachten die beiden anschließend in Sicherheit. Das Gebiet wurde abgesperrt. Für die Anwohner bestehe aber keine Gefahr, hieß es von der Polizei. Beim Waldbrand im Müritz-Nationalpark gibt es weiter keine Entwarnung. Das Feuer breitet sich nach wie vor aus. Rund 360 Feuerwehrleute kämpfen gegen die Flammen. Der Landkreis Mecklenburgische Seenplatte bittet Urlauber darum, das Gebiet weiträumig zu umfahren. Kleines Finale oder Spiel um die goldene Ananas. Im Spiel um Platz 3 treffen bei der Fußball-WM heute Frankreich und England aufeinander. Dem Gewinner winkt ein höheres Preisgeld und die WM-Bronzemedaille. Anstoß ist um 23 Uhr unserer Zeit.
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6: Wir haben heute Nachmittag einiges an Sonne mit dabei. Heute Abend dann die ersten Regenschauer, das Ganze bei 26 Grad in der Spitze. Und der Sonntag dann eher grau mit viel Regen, ab und zu Sommergewitter dabei und 22 Grad gibt es maximal.

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1: Unterstützt von KI. Auf der A4 Erfurt Richtung Chemnitz. Vorsicht, in der Abfahrt Erfurt West hat es einen Unfall gegeben. Ohrdruf Schleusingen. Zwischen Oberhof und Zellamelis ist die Straße nach einem Unfall gesperrt. Und auf der A4 Kirchheimer Dreieck Richtung Erfurt gibt es in Höhe Gotha-Boxberg wegen einem brennenden Auto eine Sperrung.
0: Es ist 16 Uhr. 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
2: Ich bin Fabian Hoffmann. Schönen guten Tag. Die Leihmutter-Affäre hat jetzt zum Rücktritt von Jens Spahn als Unionsfraktionschef geführt. Kanzler Merz hat den Schritt als richtig und unvermeidlich bezeichnet. Spahn und sein Mann waren in den USA mithilfe einer Leihmutter Eltern geworden. In Deutschland ist das Verfahren verboten. CDU-Urgestein Wolfgang Bosbach sagt bei NTV:
3: Das ist der letzte Tropfen auf einem ohnehin schon gut gefüllten Fass. Und hier geht es an die Grundlagen einer C-Partei, an das christliche Fundament unserer Partei. Und wenn man doch dran geht, wenn das Fundament bröckelt, ist eine ganz andere Substanz, als wenn es um die eine oder andere politische Sachfrage geht, die man ganz unterschiedlich beurteilen kann.
2: Innenminister Dobrindt warnt vor einer verschärften Sicherheitslage in Deutschland. Er sagte der Welt am Sonntag, dass Anschlagspläne gegen unser Land klar erkennbar seien. Tim Britztrup berichtet.
4: Vor dem Hintergrund hat er die Bedrohungslage von abstrakt auf hoch gestellt. Bedeutet, in Deutschland ist jederzeit mit einem Anschlag zu rechnen. Der CSU-Politiker will deswegen die deutschen Nachrichtendienste zu echten Geheimdiensten umbauen. In akuten Terrorlagen sollen beispielsweise Verfassungsschützer auch Wohnungen durchsuchen dürfen, wenn die Polizei nicht rechtzeitig da ist. Bislang beschränkt sich das Aufgabenfeld auf Sammeln und Auswerten von Informationen.
2: Wirtschaftsministerin Reiche rudert bei ihren umstrittenen Plänen für die neuen Energiegesetze zurück. Neue Anlagen sollen bei Netzengpässen nicht mehr entschädigungslos abgeschaltet werden. Kleine Solaranlagen sollen weiter aus der Förderung fallen, aber mit längeren Übergangsfristen. Damit sich auch einkommensschwache Familien Urlaub leisten können, stellt Thüringen in diesem Jahr über 400.000 Euro zur Verfügung. Das sind rund 50.000 weniger als im vergangenen Jahr. Mit dem Geld kann man unter bestimmten Voraussetzungen vergünstigt Urlaub im Freistaat in ausgewählten Ferienstädten machen. Kleines Finale oder Spiel um die goldene Ananas. Im Spiel um Platz 3 treffen bei der Fußball-WM heute Frankreich und England aufeinander. Mehr von Jana Klonikowski.
5: Es ist das Duell der Enttäuschten. Oder wie Englands Trainer Thomas Tuchel gesagt hat, niemand will dieses Spiel spielen, wir alle wollten ins Finale. Aber es hilft nichts. Anders als bei Europameisterschaften gibt es bei Weltmeisterschaften weiter das Spiel um Platz 3. Oder wie es die FIFA jetzt nennt, das Finale um Bronze. Denn eine Bronzemedaille gibt es für den Gewinner. Dazu ein höheres Preisgeld.
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6: Wir haben heute Nachmittag einiges an Sonne mit dabei. Heute Abend dann die ersten Regenschauer. Das Ganze bei 26 Grad in der Spitze. Und der Sonntag dann eher grau mit viel Regen. Ab und zu ist auch mal ein Gewitter dabei. Und 22 Grad gibt es maximal.
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1: Unterstützt von KI. Auf der A4 Erfurt Richtung Chemnitz. Vorsicht, in der Abfahrt Erfurt West hat es einen Unfall gegeben. Ohrdruf Schleusingen. Zwischen Oberhof und Zellamelis ist die Straße nach einem Unfall gesperrt. Und auf der A4 Kirchheimer Dreieck Richtung Erfurt ist in Höhe der Gotha Boxberg die Straße wegen einem brennenden Auto dicht.
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3: Es ist 5:30.

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1: Ich bin Fabian Hoffmann. Schönen guten Tag. Die Leihmutter-Affäre hat jetzt zum Rücktritt von Jens Spahn als Unionsfraktionschef geführt. Kanzler Merz hat den Schritt als richtig und unvermeidlich bezeichnet. Spahn und sein Mann waren in den USA mithilfe einer Leihmutter Eltern geworden. In Deutschland ist das Verfahren verboten. CDU-Urgestein Wolfgang Bosbach sagt bei NTV:
2: Das ist der letzte Tropfen auf einem ohnehin schon gut gefüllten Fass. Und hier geht es an die Grundlagen einer C-Partei, an das christliche Fundament unserer Partei. Und wenn man doch dran geht, wenn das Fundament bröckelt, ist eine ganz andere Substanz, als wenn es um die eine oder andere politische Sachfrage geht, die man ganz unterschiedlich beurteilen kann.
1: Innenminister Dobrindt warnt vor einer verschärften Sicherheitslage in Deutschland. Er sagte der Welt am Sonntag, dass Anschlagspläne gegen unser Land klar erkennbar seien. Tim Britztrup berichtet.
3: Vor dem Hintergrund hat er die Bedrohungslage von abstrakt auf hoch gestellt. Bedeutet, in Deutschland ist jederzeit mit einem Anschlag zu rechnen. Der CSU-Politiker will deswegen die deutschen Nachrichtendienste zu echten Geheimdiensten umbauen. In akuten Terrorlagen sollen beispielsweise Verfassungsschützer auch Wohnungen durchsuchen dürfen, wenn die Polizei nicht rechtzeitig da ist. Bislang beschränkt sich das Aufgabenfeld auf Sammeln und Auswerten von Informationen.
1: Wirtschaftsministerin Reiche rudert bei ihren umstrittenen Plänen für die neuen Energiegesetze zurück. Neue Anlagen sollen bei Netzengpässen nicht mehr entschädigungslos abgeschaltet werden. Kleine Solaranlagen sollen weiter aus der Förderung fallen, aber mit längeren Übergangsfristen. Damit sich auch einkommensschwache Familien Urlaub leisten können, stellt Thüringen in diesem Jahr über 400.000 Euro zur Verfügung. Das sind rund 50.000 weniger als im vergangenen Jahr. Mit dem Geld kann man unter bestimmten Voraussetzungen vergünstigt Urlaub im Freistaat in ausgewählten Ferienstädten machen. Kleines Finale oder Spiel um die goldene Ananas. Im Spiel um Platz 3 treffen bei der Fußball-WM heute Frankreich und England aufeinander. Mehr von Jana Klonikowski.
4: Es ist das Duell der Enttäuschten. Oder wie Englands Trainer Thomas Tuchel gesagt hat, niemand will dieses Spiel spielen, wir alle wollten ins Finale. Aber es hilft nichts. Anders als bei Europameisterschaften gibt es bei Weltmeisterschaften weiter das Spiel um Platz 3. Oder wie es die FIFA jetzt nennt, das Finale um Bronze. Denn eine Bronzemedaille gibt es für den Gewinner. Dazu ein höheres Preisgeld.
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5: Wir haben heute Nachmittag einiges an Sonne mit dabei. Heute Abend dann die ersten Regenschauer. Das Ganze bei 26 Grad an der Spitze. Und der Sonntag dann eher grau mit viel Regen. Ab und zu ist auch mal ein Gewitter dabei. Und 22 Grad gibt es maximal.
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1: Unterstützt von KI. Auf der A4 Erfurt Richtung Chemnitz. Vorsicht, in der Abfahrt Erfurt West hat es einen Unfall gegeben. Auf der B85 Weimar Berger ist zwischen Buttelstedt und dem Abzweig Buttstedt nach einem Unfall in beiden Richtungen gesperrt. Und auf der A4 Kirchheimer Dreieck Richtung Erfurt ist in Höhe Gotha Boxberg wegen einem brennenden Auto dicht.
0: Es ist 17 Uhr. 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
2: Ich bin Fabian Hoffmann. Schönen guten Tag. Jens Spahn zieht in der Leihmutter-Affäre die Reißleine und tritt als Unionsfraktionschef zurück. Das hat er in einem Schreiben an die Fraktionsmitglieder mitgeteilt. Einzelheiten von Tim Britztrup.
3: Ihm sei bewusst geworden, dass sein persönliches Glück nicht vereinbar mit seinem politischen Amt sei, schreibt er. Spahn und sein Mann waren mit Hilfe einer Leihmutter in den USA Eltern geworden. In Deutschland ist Leihmutterschaft verboten. Die CDU hatte ihre Haltung dazu erst vor kurzem mit einem Parteitagsbeschluss bekräftigt. Zuletzt war der Druck auf Spahn in der Sache immer größer geworden. Ihm wurde vorgeworfen, die geltenden Gesetze zu umgehen.
2: SPD-Generalsekretär Klüssendorf will der Union eine Vermögenssteuer abbringen. Er hat in der Neuen Osnabrücker Zeitung harte Debatten mit der Union nach der Sommerpause angekündigt. Mehr von Sönke Röhling.
4: Klüssendorf spricht von einer fehlgeleiteten Steuerpolitik in den vergangenen Jahrzehnten. Er will auch an die Erbschafts- und Schenkungssteuer ran. Gerade in Deutschland gäbe es eine zunehmende Konzentration von Vermögen. Die Profite würden bei immer weniger Menschen landen. In Sachen Reichensteuer schwebt ihm ein Satz von 1% für Vermögen über 100 Millionen Euro vor. Allein das würde nach seiner Rechnung zweistellige Milliardenbeträge einbringen.
2: Innenminister Dobrindt warnt vor einer verschärften Sicherheitslage in Deutschland. Er sagte der Welt am Sonntag, dass Anschlagspläne gegen unser Land klar erkennbar seien. Vor dem Hintergrund will er die deutschen Nachrichtendienste zu echten Geheimdiensten umbauen. In Erfurt hat die Polizei eine Frau und ihre Tochter von einem Hausdach gerettet. Die beiden waren auf das Dach geflüchtet, weil der Lebensgefährte der Mutter sie mit einer Waffe bedroht haben soll. Polizei und Sanitäter brachten die beiden anschließend in Sicherheit. Das Gebiet wurde abgesperrt. Für die Anwohner bestehe aber keine Gefahr, hieß es von der Polizei. Beim Waldbrand im Müritz-Nationalpark gibt es weiter keine Entwarnung. Das Feuer breitet sich nach wie vor aus. Rund 360 Feuerwehrleute kämpfen gegen die Flammen. Der Landkreis Mecklenburgische Seenplatte bittet Urlauber darum, das Gebiet weiträumig zu umfahren. Bei der Fußball-WM steht heute das Duell der Enttäuschten an. England und Frankreich stehen sich im Spiel um Platz 3 gegenüber. Für Didier Deschamps ist es das Abschiedsspiel nach 14 Jahren als französischer Nationaltrainer. Sein Nachfolger soll wohl Fußballlegende Zinedine Zidane werden.
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5: Heute Abend in der Nacht fallen die Temperaturen auf bis zu 14 Grad. Morgen zum Sonntag deutlich grauer. Es gibt einiges an Regen und Gewittern. 22 Grad bekommen wir morgen maximal.
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1: Unterstützt von KI. Auf der A4 Erfurt Richtung Chemnitz, Achtung, in der Abfahrt Erfurt West hat es einen Unfall gegeben. Auf der B85 Weimar-Berger ist zwischen Buttelstedt und dem Abzweig Buttstedt nach einem Unfall in beiden Richtungen gesperrt. Auf der A4 Kirchheimer Dreieck Richtung Erfurt ist in Höhe der Gotha Boxberg die Straße wegen einem brennenden PKW dicht. Und auf der B4 gibt es zwischen Schwerstedt und Andisleben wegen einem Brand eine Sperrung.
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1: Es ist 17:30. 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
2: Ich bin Fabian Hoffmann. Schönen guten Tag. Jens Spahn zieht in der Leihmutter-Affäre die Reißleine und tritt als Unionsfraktionschef zurück. Das hat er in einem Schreiben an die Fraktionsmitglieder mitgeteilt. Einzelheiten von Tim Britztrup.
3: Ihm sei bewusst geworden, dass sein persönliches Glück nicht vereinbar mit seinem politischen Amt sei, schreibt er. Spahn und sein Mann waren mit Hilfe einer Leihmutter in den USA Eltern geworden. In Deutschland ist Leihmutterschaft verboten. Die CDU hatte ihre Haltung dazu erst vor kurzem mit einem Parteitagsbeschluss bekräftigt. Zuletzt war der Druck auf Spahn in der Sache immer größer geworden. Ihm wurde vorgeworfen, die geltenden Gesetze zu umgehen.
2: SPD-Generalsekretär Klüssendorf will der Union eine Vermögenssteuer abbringen. Er hat in der Neuen Osnabrücker Zeitung harte Debatten mit der Union nach der Sommerpause angekündigt. Mehr von Sönke Röhling.
4: Klüssendorf spricht von einer fehlgeleiteten Steuerpolitik in den vergangenen Jahrzehnten. Er will auch an die Erbschafts- und Schenkungssteuer ran. Gerade in Deutschland gäbe es eine zunehmende Konzentration von Vermögen. Die Profite würden bei immer weniger Menschen landen. In Sachen Reichensteuer schwebt ihm ein Satz von 1% für Vermögen über 100 Millionen Euro vor. Allein das würde nach seiner Rechnung zweistellige Milliardenbeträge einbringen.
2: Innenminister Dobrindt warnt vor einer verschärften Sicherheitslage in Deutschland. Er sagte der Welt am Sonntag, dass Anschlagspläne gegen unser Land klar erkennbar seien. Vor dem Hintergrund will er die deutschen Nachrichtendienste zu echten Geheimdiensten umbauen. In Erfurt hat die Polizei eine Frau und ihre Tochter von einem Hausdach gerettet. Die beiden waren auf das Dach geflüchtet, weil der Lebensgefährte der Mutter sie mit einer Waffe bedroht haben soll. Polizei und Sanitäter brachten die beiden anschließend in Sicherheit. Das Gebiet wurde abgesperrt. Für die Anwohner bestehe aber keine Gefahr, hieß es von der Polizei. Beim Waldbrand im Müritz-Nationalpark gibt es weiter keine Entwarnung. Das Feuer breitet sich nach wie vor aus. Rund 360 Feuerwehrleute kämpfen gegen die Flammen. Der Landkreis Mecklenburgische Seenplatte bittet Urlauber darum, das Gebiet weiträumig zu umfahren. Bei der Fußball-WM steht heute das Duell der Enttäuschten an. England und Frankreich stehen sich im Spiel um Platz 3 gegenüber. Für Didier Deschamps ist es das Abschiedsspiel nach 14 Jahren als französischer Nationaltrainer. Sein Nachfolger soll wohl Fußballlegende Zinedine Zidane werden.
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5: Heute Abend in der Nacht fallen die Temperaturen auf bis zu 14 Grad. Morgen zum Sonntag deutlich grauer. Es gibt einiges an Regen und Gewittern. 22 Grad bekommen wir morgen maximal.

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1: Unterstützt von KI. Auf der A4 Erfurt Richtung Chemnitz. Vorsicht, in der Abfahrt Erfurt West hat es einen Unfall gegeben. Auf der B85 Weimar Berger ist zwischen Buttelstedt und dem Abzweig Buttstedt nach einem Unfall in beiden Richtungen gesperrt.
0: Es ist 18 Uhr. 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
2: Ich bin Fabian Hoffmann. Schönen guten Abend. Die Leihmutter-Affäre hat jetzt zum Rücktritt von Jens Spahn als Unionsfraktionschef geführt. Kanzler Merz hat den Schritt als richtig und unvermeidlich bezeichnet. Spahn und sein Mann waren in den USA mithilfe einer Leihmutter Eltern geworden. In Deutschland ist das Verfahren verboten. CDU-Urgestein Wolfgang Bosbach sagt bei NTV:
3: Das ist der letzte Tropfen auf einem ohnehin schon gut gefüllten Fass. Und hier geht es an die Grundlagen einer C-Partei, an das christliche Fundament unserer Partei. Und wenn man doch dran geht, wenn das Fundament bröckelt, ist eine ganz andere Substanz, als wenn es um die eine oder andere politische Sachfrage geht, die man ganz unterschiedlich beurteilen kann.
2: Die Betreiber kleiner Solaranlagen können vorerst weiter mit einem festen Preis für ihren eingespeisten Strom rechnen. Wirtschaftsministerin Reicher hat ihre Pläne, die Förderung zu kappen, abgemildert. Ein neuer Entwurf sieht eine feste Einspeisevergütung für 3 Jahre vor. Innenminister Dobrindt warnt vor einer verschärften Sicherheitslage in Deutschland. Er sagte der Welt am Sonntag, dass Anschlagspläne gegen unser Land klar erkennbar seien. Tim Britztrup berichtet.
4: Vor dem Hintergrund hat er die Bedrohungslage von abstrakt auf hoch gestellt. Bedeutet, in Deutschland ist jederzeit mit einem Anschlag zu rechnen. Der CSU-Politiker will deswegen die deutschen Nachrichtendienste zu echten Geheimdiensten umbauen. In akuten Terrorlagen sollen beispielsweise Verfassungsschützer auch Wohnungen durchsuchen dürfen, wenn die Polizei nicht rechtzeitig da ist. Bislang beschränkt sich das Aufgabenfeld auf Sammeln und Auswerten von Informationen.
2: Die SPD lässt beim Thema Steuererhöhungen nicht locker. Generalsekretär Klüssendorf kündigte in der Neuen Osnabrücker Zeitung eine harte Auseinandersetzung mit der Union um die Rückkehr der Vermögenssteuer an. Und auch für eine höhere Erbschaftssteuer will er sich weiter stark machen. Damit sich auch einkommensschwache Familien Urlaub leisten können, stellt Thüringen in diesem Jahr über 400.000 Euro zur Verfügung. Das sind rund 50.000 weniger als im vergangenen Jahr. Mit dem Geld kann man unter bestimmten Voraussetzungen vergünstigt Urlaub im Freistaat in ausgewählten Ferienstädten machen. Kleines Finale oder Spiel um die goldene Ananas. Im Spiel um Platz 3 treffen bei der Fußball-WM heute Frankreich und England aufeinander. Mehr von Jana Klonikowski.
5: Es ist das Duell der Enttäuschten. Oder wie Englands Trainer Thomas Tuchel gesagt hat, niemand will dieses Spiel spielen, wir alle wollten ins Finale. Aber es hilft nichts. Anders als bei Europameisterschaften gibt es bei Weltmeisterschaften weiter das Spiel um Platz 3. Oder wie es die FIFA jetzt nennt, das Finale um Bronze. Denn eine Bronzemedaille gibt es für den Gewinner. Dazu ein höheres Preisgeld.
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6: Heute Abend in der Nacht fallen die Temperaturen auf bis zu 14 Grad. Morgen zum Sonntag deutlich grauer. Es gibt einiges an Regen und Gewittern. 22 Grad bekommen wir morgen maximal.
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1: Unterstützt von KI. Auf der A4 Chemnitz Richtung Erfurt. Vorsicht, zwischen dem Hermsdorfer Kreuz und Stadtroda liegt ein toter Greifvogel auf der linken Spur auf der Autobahn. Und die B85 Weimar Berger ist zwischen Buttelstedt und dem Abzweig Buttstedt nach einem Unfall in beiden Richtungen gesperrt.
0: Es ist 6:30. 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
2: Ich bin Fabian Hoffmann. Schönen guten Abend. Die Leihmutter-Affäre hat jetzt zum Rücktritt von Jens Spahn als Unionsfraktionschef geführt. Kanzler Merz hat den Schritt als richtig und unvermeidlich bezeichnet. Spahn und sein Mann waren in den USA mithilfe einer Leihmutter Eltern geworden. In Deutschland ist das Verfahren verboten. CDU-Urgestein Wolfgang Bosbach sagt bei NTV:
3: Das ist der letzte Tropfen auf einem ohnehin schon gut gefüllten Fass. Und hier geht es an die Grundlagen einer C-Partei, an das christliche Fundament unserer Partei. Und wenn man doch dran geht, wenn das Fundament bröckelt, ist eine ganz andere Substanz, als wenn es um die eine oder andere politische Sachfrage geht, die man ganz unterschiedlich beurteilen kann.
2: Die Betreiber kleiner Solaranlagen können vorerst weiter mit einem festen Preis für ihren eingespeisten Strom rechnen. Wirtschaftsministerin Reicher hat ihre Pläne, die Förderung zu kappen, abgemildert. Ein neuer Entwurf sieht eine feste Einspeisevergütung für 3 Jahre vor. Innenminister Dobrindt warnt vor

0: einer verschärften Sicherheitslage in Deutschland. Er sagte der Welt am Sonntag, dass Anschlagspläne gegen unser Land klar erkennbar seien. Tim Britztrup berichtet.
1: Vor dem Hintergrund hat er die Bedrohungslage von abstrakt auf hoch gestellt. Bedeutet, in Deutschland ist jederzeit mit einem Anschlag zu rechnen. Der CSU-Politiker will deswegen die deutschen Nachrichtendienste zu echten Geheimdiensten umbauen. In akuten Terrorlagen sollen beispielsweise Verfassungsschützer auch Wohnungen durchsuchen dürfen, wenn die Polizei nicht rechtzeitig da ist. Bislang beschränkt sich das Aufgabenfeld auf Sammeln und Auswerten von Informationen.
0: Die SPD lässt beim Thema Steuererhöhungen nicht locker. Generalsekretär Klüssendorf kündigte in der Neuen Osnabrücker Zeitung eine harte Auseinandersetzung mit der Union um die Rückkehr der Vermögenssteuer an. Und auch für eine höhere Erbschaftssteuer will er sich weiter stark machen. Damit sich auch einkommensschwache Familien Urlaub leisten können, stellt Thüringen in diesem Jahr über 400.000 Euro zur Verfügung. Das sind rund 50.000 weniger als im vergangenen Jahr. Mit dem Geld kann man unter bestimmten Voraussetzungen vergünstigt Urlaub im Freistaat in ausgewählten Ferienstädten machen. Kleines Finale oder Spiel um die goldene Ananas. Im Spiel um Platz 3 treffen bei der Fußball-WM heute Frankreich und England aufeinander. Mehr von Jana Klonikowski.
2: Es ist das Duell der Enttäuschten. Oder wie Englands Trainer Thomas Tuchel gesagt hat, niemand will dieses Spiel spielen, wir alle wollten ins Finale. Aber es hilft nichts. Anders als bei Europameisterschaften gibt es bei Weltmeisterschaften weiter das Spiel um Platz 3. Oder wie es die FIFA jetzt nennt, das Finale um Bronze. Denn eine Bronzemedaille gibt es für den Gewinner. Dazu ein höheres Preisgeld.
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4: Heute Abend in der Nacht fallen die Temperaturen auf bis zu 14 Grad. Morgen zum Sonntag deutlich grauer. Es gibt einiges an Regen und Gewittern. 22 Grad bekommen wir morgen maximal.
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0: evangelische Kirche in Mitteldeutschland.
1: Ich heiße Luise Kerkhoff, guten Abend. Jochen Birkenmeier ist Chef des Lutherhauses in Eisenach. Er hat sich schon einmal gegen eine rechtsextreme Vereinnahmung von Reformator Martin Luther gewehrt. Die rechtsextreme NPD hatte 2014 Luther und Bach für ihren Wahlkampf in Eisenach missbraucht. Jetzt sieht Historiker Birkenmeier wieder ähnliche Tendenzen.
2: Ja, wir erleben jetzt wieder, dass Luther als der große Deutsche wieder propagiert werden soll, als nationaler Heiliger, und dass vor allen Dingen auch die Kirchen zurückgedrängt werden sollen. Also gerade in rechtsextremen Zirkeln sieht man die Kirche als Gegner, wieder wie damals zu DDR-Zeiten, interessanterweise.
1: Viele wichtige Lutherstätten sind heute mittelbar in staatlicher Hand.
2: Ja, die meisten Lutherorte, ob das die Wartburg ist oder eben auch die Lutherstätten in Sachsen-Anhalt, sind Landesstiftungen. Das heißt, das jeweilige Bundesland gibt das Geld und entscheidet letztlich auch die inhaltlichen Rahmenbedingungen.
1: In Sachsen-Anhalt könnte die AfD bei der Landtagswahl am 6. September eine Mehrheit im Landtag bekommen. Das hätte Konsequenzen.
2: Das heißt, wenn die den Geldhahn zudrehen, dann wird es natürlich ganz schwierig für jedes Museum. Und insofern hat das eine politische Relevanz, in welchem Bundesland man liegt und wo das Geld herkommt oder eben auch nicht herkommt.
1: Kulturinitiativen in Sachsen-Anhalt laufen gerade Sturm gegen Pläne der AfD für eine patriotische Wende bei der Kunst- und Kulturförderung. Das Lutherhaus Eisenach gehört der evangelischen Kirche in Mitteldeutschland.
2: Und insofern ist das Lutherhaus als kirchlicher Ort natürlich auch heute noch mal eine besondere Stätte. Denn wenn es wirklich dazu kommen sollte, dass Rechtsextreme die Regierung übernehmen, die Landesregierung, dann werden viele Lutherorte dann auch letztlich wieder unter der Kontrolle des jeweiligen Landes stehen. Dann sind wir die einzige wirklich noch unabhängige Lutherstätte in Mitteldeutschland.
1: Aber auch in Thüringen könnte sich spätestens bei den Landtagswahlen 2029 die kirchenfeindliche AfD durchsetzen, weiß Lutherhauschef Birkenmeier.
2: Ja, Thüringen, das wissen wir ja, hat ja mal eine etwas instabile Regierung, weil hier die Mehrheitsverhältnisse ja auch nicht einfach sind. Und insofern sind wir hier nicht in einer sehr viel besseren Situation als in Sachsen-Anhalt. Und insofern ist es, glaube ich, umso wichtiger, dass wir als kirchlicher Ort auch durchaus selbstbewusst sagen, wir haben hier auch eine eigene Stimme, wir wollen auch unabhängig bleiben und unsere eigenen Akzente setzen.
1: Luise Kerkhoff, evangelische Redaktion.
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3: Unterstützt von KI. Auf der B90 Rudolstadt Richtung Stadt. Ilm, Achtung, zwischen dem Pörzbergtunnel und Lichtstedt sind in beiden Richtungen Personen auf der Straße. Im Kreis Hildburghausen ist die Straße zwischen Gleichau-Isen und Linden nach einem Unfall gesperrt. Und auf der B85 Weimar-Berger ist die Straße zwischen Buttelstedt und dem Abzweig Buttstedt nach einem Unfall in beiden Richtungen dicht.
0: Es ist 19 Uhr. 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
4: Ich bin Imme Kasten. Schönen guten Abend. Jens Spahn zieht in der

0: Mutteraffäre die Reißleine und tritt als Unionsfraktionschef zurück. Das hat er in einem Schreiben an die Fraktionsmitglieder mitgeteilt. Die Einzelheiten dazu von Tim Pritztrup.
1: Ihm sei bewusst geworden, dass sein persönliches Glück nicht vereinbar mit seinem politischen Amt sei, schreibt er. Spahn und sein Mann waren mit Hilfe einer Leihmutter in den USA Eltern geworden. In Deutschland ist Leihmutterschaft verboten. Die CDU hatte ihre Haltung dazu erst vor kurzem mit einem Parteitagsbeschluss bekräftigt. Zuletzt war der Druck auf Spahn in der Sache immer größer geworden. Ihm wurde vorgeworfen, die geltenden Gesetze zu umgehen.
0: SPD-Generalsekretär Klüssendorf will der Union eine Vermögenssteuer abringen. Er hat in der Neuen Osnabrücker Zeitung harte Debatten mit der Union nach der Sommerpause angekündigt. Mehr dazu von Sönke Röhling.
2: Klüssendorf spricht von einer fehlgeleiteten Steuerpolitik in den vergangenen Jahrzehnten. Er will auch an die Erbschafts- und Schenkungssteuer ran. Gerade in Deutschland gäbe es eine zunehmende Konzentration von Vermögen. Die Profite würden bei immer weniger Menschen landen. In Sachen Reichensteuer schwebt ihm ein Satz von 1% für Vermögen über 100 Millionen Euro vor. Allein das würde nach seiner Rechnung zweistellige Milliardenbeträge einbringen.
0: Bundeswirtschaftsministerin Reiche rudert bei ihren umstrittenen Plänen für die neuen Energiegesetze zurück. Neue Anlagen sollen bei Netzengpässen nicht mehr entschädigungslos abgeschaltet werden. Kleine Solaranlagen sollen weiter aus der Förderung fallen, aber mit längeren Übergangsfristen. Das Zeiss-Planetarium in Jena hat nach einem halben Jahr Umbau wieder geöffnet, pünktlich zum 100. Geburtstag. Herzstück ist eine neue 4K-Projektion mit mehr als 8 Millionen Bildpunkten. Sie zeigt Sterne schärfer und Farben kräftiger. Auch Kuppel und Soundsystem wurden erneuert. Geräusche und Musik sollen jetzt aus allen Richtungen kommen. In der Schweiz sind fast 100 Schafe vom Blitz erschlagen worden. Etwa 80 haben überlebt. Die Tiere standen dicht zusammen auf einer Bergwiese. Über die Schweiz waren in den vergangenen Tagen immer wieder Gewitter hinweggezogen. Bei der Fußball-WM steht heute das Duell der Enttäuschten an. England und Frankreich stehen sich im Spiel um Platz 3 gegenüber. Für Didier Deschamps ist es das Abschiedsspiel nach 14 Jahren als französischer Nationaltrainer. Sein Nachfolger soll wohl Fußballlegende Zinedine Zidane werden.
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4: Heute Abend in der Nacht fallen die Temperaturen auf bis zu 14 Grad. Morgen zum Sonntag deutlich grauer. Es gibt einiges an Regen und Gewittern. 22 Grad bekommen wir morgen maximal.
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1: Unterstützt von KI. Auf der B85 Weimar-Berger ist zwischen Buttelstedt und dem Abzweig Buttstedt nach einem Unfall in beiden Richtungen gesperrt.
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2: Heute Abend in der Nacht fallen die Temperaturen auf bis zu 14 Grad. Morgen zum Sonntag deutlich grauer. Es gibt einiges an Regen und Gewittern. 22 Grad bekommen wir morgen maximal.

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1: 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Nichts los auf den Straßen in Thüringen. Aktuell ist alles frei.
0: Es ist 20 Uhr. 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
2: Ich bin Imme Kasten. Schönen guten Abend. Die Leihmutter-Affäre hat jetzt zum Rücktritt von Jens Spahn als Unionsfraktionschef geführt. Kanzler Merz hat den Schritt als richtig und unvermeidlich bezeichnet. Spahn und sein Mann waren in den USA mit Hilfe einer Leihmutter Eltern geworden. In Deutschland ist das Verfahren verboten. CDU-Urgestein Wolfgang Bosbach sagte bei NTV.
3: Das ist der letzte Tropfen auf einem ohnehin schon gut gefüllten Fass. Und hier geht es an die Grundlagen einer C-Partei, an das christliche Fundament unserer Partei. Und wenn man doch dran geht, wenn das Fundament bröckelt, ist es eine ganz andere Substanz, als wenn es um die eine oder andere politische Sachfrage geht, die man ganz unterschiedlich beurteilen kann.
2: Nach der Attacke auf einen Bahnsicherheitsmitarbeiter, der dann aus einem fahrenden Zug stürzte, ist der Tatverdächtige wieder auf freiem Fuß. Das zuständige Gericht hat gegen den vorbestraften 36-Jährigen keinen Haftbefehl erlassen. Er soll den 26 Jahre alten Security-Mann in der Regionalbahn auf der Fahrt von Offenburg nach Karlsruhe angegriffen haben. Während der Auseinandersetzung öffnete sich eine Zugtür, wieso ist noch unklar. Der Sicherheitsmitarbeiter stürzte bei Tempo 120 aus dem fahrenden Zug und wurde schwer verletzt. Bundeswirtschaftsministerin Reiche rudert bei ihren umstrittenen Plänen für die neuen Energiegesetze zurück. Neue Anlagen sollen bei Netzengpässen nicht mehr entschädigungslos abgeschaltet werden. Kleine Solaranlagen sollen weiter aus der Förderung fallen, aber mit längeren Übergangsfristen. Das US-Militär hat die siebte Nacht in Folge Stellungen im Iran angegriffen. Der Iran wiederum hat mit Attacken auf US-Verbündete

0: in der Region geantwortet. Unter anderem wurde eine Meerwasserentsalzungsanlage in Kuwait getroffen. Wegen der Raketenangriffe musste auch der internationale Flughafen dicht gemacht werden. Nach der Schule können junge Menschen in Thüringen jetzt auch digital durchstarten. Im September beginnt ein Pilotjahrgang des neuen Freiwilligen Sozialen Jahres digital mit 15 Freiwilligen. Bewerbungen sind bis Ende dieses Monats möglich. Die Teilnehmer arbeiten dann in ausgewählten Einrichtungen der Medienbildung. Dort entwickeln sie ein Digitalprojekt und erwerben neue Kompetenzen. Bei der Fußball-WM steht heute das Duell der Enttäuschten an. England und Frankreich stehen sich im Spiel um Platz 3 gegenüber. Für Didier Deschamps ist es das Abschiedsspiel nach 14 Jahren als französischer Nationaltrainer. Sein Nachfolger soll wohl Fußballlegende Zinedine Zidane werden.
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2: Heute Abend in der Nacht fallen die Temperaturen auf bis zu 14 Grad. Morgen zum Sonntag deutlich grauer. Es gibt einiges an Regen und Gewittern. 22 Grad bekommen wir morgen maximal.
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1: Unterstützt von KI. Auf der A4 Erfurt Richtung Chemnitz, Achtung, zwischen Nora und Weimar hat es einen Unfall gegeben.
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2: Heute Abend in der Nacht fallen die Temperaturen auf bis zu 14 Grad. Morgen zum Sonntag deutlich grauer. Es gibt einiges an Regen und Gewittern. 22 Grad bekommen wir morgen maximal.
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1: 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Im Moment ist alles frei auf den Straßen in Thüringen, keine Staus.
0: Es ist 21 Uhr. 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
2: Ich bin Imme Kasten. Schönen guten Abend. Jens Spahn zieht in der Leihmutter-Affäre die Reißleine und tritt als Unionsfraktionschef zurück. Das hat er in einem Schreiben an die Fraktionsmitglieder mitgeteilt. Die Einzelheiten dazu von Tim Pritztrup.
3: Ihm sei bewusst geworden, dass sein persönliches Glück nicht vereinbar mit seinem politischen Amt sei, schreibt er. Spahn und sein Mann waren mit Hilfe einer Leihmutter in den USA Eltern geworden. In Deutschland ist Leihmutterschaft verboten. Die CDU hatte ihre Haltung dazu erst vor kurzem mit einem Parteitagsbeschluss bekräftigt. Zuletzt war der Druck auf Spahn in der Sache immer größer geworden. Ihm wurde vorgeworfen, die geltenden Gesetze zu umgehen.
2: Der Krieg zwischen den USA und dem Iran eskaliert weiter. Bei iranischen Angriffen auf Ziele in Jordanien sind laut Pentagon 2 US-Soldaten getötet worden. Der oberste iranische Führer kündigte außerdem an, den USA, Zitat, unvergessliche Lektionen zu erteilen. Die US-Vorstöße gegen das vereinbarte Rahmenabkommen zeigten einmal mehr, wie wertlos die Unterschrift des amerikanischen Präsidenten sei. Seit einer Woche greifen die USA den Iran wieder an. Die Iraner antworten mit Attacken auf US-Verbündete in der Region. Nach der Attacke auf einen Bahnsicherheitsmitarbeiter, der dann aus einem fahrenden Zug stürzte, ist der Tatverdächtige wieder auf freiem Fuß. Gegen ihn wurde kein Haftbefehl erlassen. Er soll den

0: Security-Mann auf der Fahrt von Offenburg nach Karlsruhe angegriffen haben. Der Sicherheitsmitarbeiter stürzte aus dem Zug und wurde schwer verletzt. Bundeswirtschaftsministerin Reiche rudert bei ihren umstrittenen Plänen für die neuen Energiegesetze zurück. Neue Anlagen sollen bei Netzengpässen nicht mehr entschädigungslos abgeschaltet werden. Kleine Solaranlagen sollen weiter aus der Förderung fallen, aber mit längeren Übergangsfristen. Das Zeiss Planetarium in Jena hat nach einem halben Jahr Umbau wieder geöffnet, pünktlich zum 100. Geburtstag. Herzstück ist eine neue 4K-Projektion mit mehr als 8 Millionen Bildpunkten. Sie zeigt Sterne schärfer und Farben kräftiger. Auch Kuppel und Soundsystem wurden erneuert. Geräusche und Musik sollen jetzt aus allen Richtungen kommen. Bei der Fußball-WM steht heute das Duell der Enttäuschten an. England und Frankreich stehen sich im Spiel um Platz 3 gegenüber. Für Didier Deschamps ist es das Abschiedsspiel nach 14 Jahren als französischer Nationaltrainer. Sein Nachfolger soll wohl Fußballlegende Zinedine Zidane werden.
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2: Heute Abend in der Nacht fallen die Temperaturen auf bis zu 14 Grad. Morgen zum Sonntag deutlich grauer. Es gibt einiges an Regen und Gewittern. 22 Grad bekommen wir morgen maximal.
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1: Unterstützt von KI. Auf der A9 Nürnberg Richtung Halle-Leipzig, Achtung, zwischen dem Hermsdorfer Kreuz und Bad Klosterlausnitz liegen Fahrzeugteile auf der Autobahn auf der linken und mittleren Spur. Auf der A73 Suhl-Bamberg befindet sich zwischen Suhl-Friedberg und Schleusing in beiden Richtungen ein brennendes Auto auf der Straße.
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2: Heute Abend in der Nacht fallen die Temperaturen auf bis zu 14 Grad. Morgen zum Sonntag deutlich grauer. Es gibt einiges an Regen und Gewittern. 22 Grad bekommen wir morgen maximal.

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1: Unterstützt von KI. Auf der A73 Suhl-Bamberg, Achtung, zwischen Suhl-Friedberg und Schleusingen steht in beiden Richtungen ein brennendes Auto auf der Autobahn.
0: Es ist 22 Uhr. 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
2: Ich bin Dirk Justes. Schönen guten Abend. Die Leihmutter-Affäre hat jetzt zum Rücktritt von Jens Spahn als Unionsfraktionschef geführt. Kanzler Merz hat den Schritt als richtig und unvermeidlich bezeichnet. Spahn und sein Mann waren in den USA mit Hilfe einer Leihmutter Eltern geworden. In Deutschland ist das Verfahren verboten. CDU-Urgestein Wolfgang Bosbach sagt bei NTV.
3: Das ist der letzte Tropfen auf einem ohnehin schon gut gefüllten Fass. Und hier geht es an die Grundlagen einer C-Partei, an das christliche Fundament unserer Partei. Und wenn man doch dran geht, wenn das Fundament bröckelt, ist eine ganz andere Substanz, als wenn es um die eine oder andere politische Sachfrage geht, die man ganz unterschiedlich beurteilen kann.
2: Innenminister Dobrindt warnt vor einer verschärften Sicherheitslage in Deutschland. Er sagte der Welt am Sonntag, dass Anschlagspläne gegen unser Land klar erkennbar seien. Tim Britztrup mit den Infos.
4: Vor dem Hintergrund hat er die Bedrohungslage von abstrakt auf hoch gestellt. Bedeutet, in Deutschland ist jederzeit mit einem Anschlag zu rechnen. Der CSU-Politiker will deswegen die deutschen Nachrichtendienste zu echten Geheimdiensten umbauen. In akuten Terrorlagen sollen beispielsweise Verfassungsschützer auch Wohnungen durchsuchen dürfen, wenn die Polizei nicht rechtzeitig da ist. Bislang beschränkt sich das Aufgabenfeld auf Sammeln und Auswerten von Informationen.
2: Die Eskalation im Krieg zwischen den USA und dem Iran geht weiter. Bei iranischen Angriffen auf Ziele in Jordanien sind laut Pentagon 2 US-Soldaten getötet worden. Seit einer Woche greifen sich beide Seiten mittlerweile wieder an. Die SPD will auf Biegen und Brechen eine Vermögensteuer und eine höhere Erbschaftssteuer. Generalsekretär Klüssendorf hat in der Neuen Osnabrücker Zeitung harte Debatten mit der Union nach der Sommerpause angekündigt. Gerade in Deutschland gäbe es eine zunehmende Konzentration von Vermögen, sagte er. Kleines Finale oder Spiel um die goldene Ananas? Im Spiel um Platz 3 treffen bei der Fußball-WM heute Frankreich und England aufeinander. Dem Gewinner winkt ein höheres Preisgeld und die WM-Bronzemedaille. Anstoß ist um 23 Uhr. Formel 1-Pilot Kim

0: Antonia Antonelli hat beim Qualifying zum Großen Preis von Belgien die Pole Position eingefahren. Der WM-Gesamtführende war im Audi schneller als Red Bull-Pilot Max Verstappen. Der Qualifying-Dritte Lando Norris wurde wegen eines Motorenwechsels in seine McLaren um 10 Startplätze zurückversetzt.
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2: Heute Abend in der Nacht fallen die Temperaturen auf bis zu 14 Grad. Morgen zum Sonntag deutlich grauer. Es gibt einiges an Regen und Gewittern. 22 Grad bekommen wir morgen maximal.
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1: Unterstützt von KI. Auf der A73 Suhl-Bamberg, Achtung, zwischen Suhl-Friedberg und Schleusingen steht in beiden Richtungen ein brennendes Auto auf der Autobahn.
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2: Heute Abend in der Nacht fallen die Temperaturen auf bis zu 14 Grad. Morgen zum Sonntag deutlich grauer. Es gibt einiges an Regen und Gewittern. 22 Grad bekommen wir morgen maximal.
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1: Unterstützt von KI. Auf der A73 Suhl-Bamberg, Achtung, zwischen Suhl-Friedberg und Schleusingen steht in beiden Richtungen ein brennendes Auto auf der Autobahn.
0: Es ist 23 Uhr. 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
2: Ich bin Dirk Justus. Schönen guten Abend. Jens Spahn tritt in der Leihmutter-Affäre als Unionsfraktionschef zurück. Das hat er in einem Schreiben mitgeteilt. Zuletzt war der Druck immer größer geworden. Auch Kanzler Merz soll ihn zu dem Schritt aufgefordert haben. Leihmutterschaft ist in Deutschland verboten. Die CDU hatte ihre Haltung dazu erst vor kurzem bekräftigt. CDU-Urgestein Wolfgang Busbach sagt bei NTV.
3: Die Politiker im Bundestag machen Regeln für 84 Millionen Menschen. Sie erwarten, dass die Bevölkerung sich an diese Regeln hält. Jens Spahn hat nicht gegen Gesetze in Deutschland verstoßen, aber er hat sie umgangen. Und wenn dann der Eindruck entsteht, Politiker können sich mehr erlauben als der Durchschnitt der Bevölkerung, vor allen Dingen, wenn sie viel Geld haben, geht gar nicht.
2: Wer sich eine kleine Solaranlage aufs Dach baut, bekommt für den erzeugten Strom auch weiter eine Einspeisevergütung. Wirtschaftsministerin Reiche hat ihr umstrittenes Energiegesetz entschärft. Tim Britztrup hat mehr.
4: Es gibt allerdings weniger als bisher und auch nur noch für 3 Jahre. Danach muss man seinen eingespeisten Strom dann selbst vermarkten, beispielsweise über einen Dienstleister, der die Energie an Strombörsen verkauft. Reiche wollte die Vergütung zunächst komplett streichen. Solaranlagenbauer hatten befürchtet, dass die Installation neuer Anlagen dann einbricht. In der schwarz-roten Koalition hatten die Pläne vor allem mit SPD-Umweltminister Schneider für Zoff gesorgt.
2: Nach der Attacke auf einen Bahnsicherheitsmitarbeiter, der dann aus einem fahrenden Zug stürzte, ist der Tatverdächtige wieder auf freiem Fuß. Gegen ihn wurde kein Haftbefehl erlassen. Er soll den Security-Mann auf der Fahrt von Offenburg nach Karlsruhe angegriffen haben. Der Sicherheitsmitarbeiter stürzte aus dem Zug und wurde schwer verletzt. Beim Waldbrand im Müritz-Nationalpark gibt es weiter keine Entwarnung. Das Feuer breitet sich weiter aus. Rund 360 Feuerwehrleute kämpfen gegen die Flammen. Der Landkreis Mecklenburgische Seenplatte bittet Urlauber darum, das Gebiet weiträumig zu umfahren. Der Gesamtführende Kimi Antonelli startet von der Pole Position in den großen Preis der Formel 1 von Belgien. Der Mercedes-Pilot war im Qualifying schneller als Max Verstappen im Red Bull. Als einziger Deutscher startet Nico Hülkenberg im Audi von Position 14.
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5: Heute Abend in der Nacht fallen die Temperaturen auf bis zu 14 Grad. Morgen zum Sonntag deutlich grauer. Es gibt einiges an Regen und Gewittern. 22 Grad bekommen wir morgen maximal.
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1: Heute Abend in der Nacht fallen die Temperaturen auf bis zu 14 Grad. Morgen zum Sonntag deutlich grauer. Es gibt einiges an Regen und Gewittern. 22 Grad bekommen wir morgen maximal.

0: 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Es ist 0 Uhr. 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
1: Ich bin Dirk Justus. Schönen guten Abend. Jens Spahn zieht in der Leihmutter-Affäre die Reißleine und tritt als Unionsfraktionschef zurück. Das hat er in einem Schreiben an die Fraktionsmitglieder mitgeteilt. Details von Tim Britztrup.
2: Ihm sei bewusst geworden, dass sein persönliches Glück nicht vereinbar mit seinem politischen Amt sei, schreibt er. Spahn und sein Mann waren mit Hilfe einer Leihmutter in den USA Eltern geworden. In Deutschland ist Leihmutterschaft verboten. Die CDU hatte ihre Haltung dazu erst vor kurzem mit einem Parteitagsbeschluss bekräftigt. Zuletzt war der Druck auf Spahn in der Sache immer größer geworden. Ihm wurde vorgeworfen, die geltenden Gesetze zu umgehen.
1: Innenminister Dobrindt warnt vor einer verschärften Sicherheitslage in Deutschland. Er sagte der Welt am Sonntag, dass Anschlagspläne gegen unser Land klar erkennbar seien. Vor dem Hintergrund will er die deutschen Nachrichtendienste zu echten Geheimdiensten umbauen. Die Eskalation im Krieg zwischen den USA und dem Iran geht weiter. Bei iranischen Angriffen auf Ziele in Jordanien sind laut Pentagon 2 US-Soldaten getötet worden. Seit einer Woche greifen sich beide Seiten mittlerweile wieder an. SPD-Generalsekretär Klüssendorf will der Union eine Vermögenssteuer abbringen. Er hat in der Neuen Osnabrücker Zeitung harte Debatten mit der Union nach der Sommerpause angekündigt. Einzelheiten von Sönke Röhling.
3: Klüssendorf spricht von einer fehlgeleiteten Steuerpolitik in den vergangenen Jahrzehnten. Er will auch an die Erbschafts- und Schenkungssteuer ran. Gerade in Deutschland gäbe es eine zunehmende Konzentration von Vermögen. Die Profite würden bei immer weniger Menschen landen. In Sachen Reichensteuer schwebt ihm ein Satz von 1% für Vermögen über 100 Millionen Euro vor. Allein das würde nach seiner Rechnung zweistellige Milliardenbeträge einbringen.
1: In der Schweiz sind fast 100 Schafe vom Blitz erschlagen worden. Etwa 80 haben überlebt. Die Tiere standen dicht zusammen auf einer Bergwiese. Über die Schweiz waren in den vergangenen Tagen immer wieder Gewitter hinweggezogen. Formel-1-Pilot Kimi Antonelli hat beim Qualifying zum Großen Preis von Belgien die Pole-Position eingefahren. Der WM-Gesamtführende war im Audi schneller als Red Bull-Pilot Max Verstappen. Der Qualifying-Dritte Lando Norris wurde wegen eines Motorenwechsels in seine McLaren um 10 Startplätze zurückversetzt.
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4: Da sind viele Wolken unterwegs. Stellenweise könnten auch Schauer oder sogar Gewitter mit dabei sein, bei Tiefstwerten um die 12 Grad. Tagsüber wechseln Sonne und Wolken sich dann ab. Örtlich sind auch Schauer möglich bei bis zu 22 Grad maximal.

0: Ich bin Dirk Justus. Schönen guten Abend. Jens Spahn zieht in der Leihmutter-Affäre die Reißleine und tritt als Unionsfraktionschef zurück. Das hat er in einem Schreiben an die Fraktionsmitglieder mitgeteilt. Details von Tim Britztrup.
1: Ihm sei bewusst geworden, dass sein persönliches Glück nicht vereinbar mit seinem politischen Amt sei, schreibt er. Spahn und sein Mann waren mit Hilfe einer Leihmutter in den USA Eltern geworden. In Deutschland ist Leihmutterschaft verboten. Die CDU hatte ihre Haltung dazu erst vor kurzem mit einem Parteitagsbeschluss bekräftigt. Zuletzt war der Druck auf Spahn in der Sache immer größer geworden. Ihm wurde vorgeworfen, die geltenden Gesetze zu umgehen.
0: Innenminister Dobrindt warnt vor einer verschärften Sicherheitslage in Deutschland. Er sagte der Welt am Sonntag, dass Anschlagspläne gegen unser Land klar erkennbar seien. Vor dem Hintergrund will er die deutschen Nachrichtendienste zu echten Geheimdiensten umbauen. Die Eskalation im Krieg zwischen den USA und dem Iran geht weiter. Bei iranischen Angriffen auf Ziele in Jordanien sind laut Pentagon 2 US-Soldaten getötet worden. Seit einer Woche greifen sich beide Seiten mittlerweile wieder an. SPD-Generalsekretär Klüssendorf will der Union eine Vermögenssteuer abbringen. Er hat in der Neuen Osnabrücker Zeitung harte Debatten mit der Union nach der Sommerpause angekündigt. Einzelheiten von Sönke Röhling.
2: Klüssendorf spricht von einer fehlgeleiteten Steuerpolitik in den vergangenen Jahrzehnten. Er will auch an die Erbschafts- und Schenkungssteuer ran. Gerade in Deutschland gäbe es eine zunehmende Konzentration von Vermögen. Die Profite würden bei immer weniger Menschen landen. In Sachen Reichensteuer schwebt ihm ein Satz von 1% für Vermögen über 100 Millionen Euro vor. Allein das würde nach seiner Rechnung zweistellige Milliardenbeträge einbringen.
0: In der Schweiz sind fast 100 Schafe vom Blitz erschlagen worden. Etwa 80 haben überlebt. Die Tiere standen dicht zusammen auf einer Bergwiese. Über die Schweiz waren in den vergangenen Tagen immer wieder Gewitter hinweggezogen. Formel-1-Pilot Kimi Antonelli hat beim Qualifying zum Großen Preis von Belgien die Pole-Position eingefahren. Der WM-Gesamtführende war im Audi schneller als Red Bull-Pilot Max Verstappen. Der Qualifying-Dritte Lando Norris wurde wegen eines Motorenwechsels in seine McLaren um 10 Startplätze zurückversetzt.
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4: Es sind viele Wolken unterwegs. Stellenweise könnten auch Schauer oder sogar Gewitter mit dabei sein, bei Tiefstwerten um die 12 Grad. Tagsüber wechseln Sonne und Wolken sich dann ab. Örtlich sind auch Schauer möglich bei bis zu 22 Grad maximal.

0: Es ist 1 Uhr. 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
1: Ich bin Dirk Justus. Jens Spahn tritt in der Leihmutter-Affäre als Unionsfraktionschef zurück. Das hat er in einem Schreiben mitgeteilt. Zuletzt war der Druck immer größer geworden. Auch Kanzler Merz soll ihn zu dem Schritt aufgefordert haben. Leihmutterschaft ist in Deutschland verboten. Die CDU hatte ihre Haltung dazu erst vor kurzem bekräftigt. CDU-Urgestein Wolfgang Busbach sagt bei NTV.
2: Die Politiker im Bundestag machen Regeln für 84 Millionen Menschen. Sie erwarten, dass die Bevölkerung sich an diese Regeln hält. Jens Spahn hat nicht gegen Gesetze in Deutschland verstoßen, aber er hat sie umgangen. Und wenn dann der Eindruck entsteht, Politiker können sich mehr erlauben als der Durchschnitt der Bevölkerung, vor allen Dingen, wenn sie viel Geld haben, geht gar nicht.
1: Wer sich eine kleine Solaranlage aufs Dach baut, bekommt für den erzeugten Strom auch weiter eine Einspeisevergütung. Wirtschaftsministerin Reiche hat ihr umstrittenes Energiegesetz entschärft. Tim Britztrup hat mehr.
3: Es gibt allerdings weniger als bisher und auch nur noch für 3 Jahre. Danach muss man seinen eingespeisten Strom dann selbst vermarkten, beispielsweise über einen Dienstleister, der die Energie an Strombörsen verkauft. Reiche wollte die Vergütung zunächst komplett streichen. Solaranlagenbauer hatten befürchtet, dass die Installation neuer Anlagen dann einbricht. In der schwarz-roten Koalition hatten die Pläne vor allem mit SPD-Umweltminister Schneider für Zoff gesorgt.
1: Nach der Attacke auf einen Bahnsicherheitsmitarbeiter, der dann aus einem fahrenden Zug stürzte, ist der Tatverdächtige wieder auf freiem Fuß. Gegen ihn wurde kein Haftbefehl erlassen. Er soll den Security-Mann auf der Fahrt von Offenburg nach Karlsruhe angegriffen haben. Der Sicherheitsmitarbeiter stürzte aus dem Zug und wurde schwer verletzt. Die Eskalation im Krieg zwischen den USA und dem Iran geht weiter. Bei iranischen Angriffen auf Ziele in Jordanien sind laut Pentagon 2 US-Soldaten getötet worden. Seit einer Woche greifen sich beide Seiten mittlerweile wieder an. In der Schweiz sind fast 100 Schafe vom Blitz erschlagen worden. Etwa 80 haben überlebt. Die Tiere standen dicht zusammen auf einer Bergwiese. Über die Schweiz waren in den vergangenen Tagen immer wieder Gewitter hinweggezogen. Der Gesamtführende Kimi Antonelli startet von der Pole Position in den großen Preis der Formel 1 von Belgien. Der Mercedes-Pilot war im Qualifying schneller als Max Verstappen im Red Bull. Als einziger Deutscher startet Nico Hülkenberg im Audi von Position 14.
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4: Da sind viele Wolken unterwegs. Stellenweise könnten auch Schauer oder sogar Gewitter mit dabei sein, bei Tiefstwerten um die 12 Grad. Tagsüber wechseln Sonne und Wolken sich dann ab. Örtlich sind auch Schauer möglich bei bis zu 22 Grad maximal.
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0: Es ist 13:30. 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
1: Ich bin Dirk Justus. Jens Spahn tritt in der Leihmutter-Affäre als Unionsfraktionschef zurück. Das hat er in einem Schreiben mitgeteilt. Zuletzt war der Druck immer größer geworden. Auch Kanzler Merz soll ihn zu dem Schritt aufgefordert haben. Leihmutterschaft ist in Deutschland verboten. Die CDU hatte ihre Haltung dazu erst vor kurzem bekräftigt. CDU-Urgestein Wolfgang Busbach sagt bei NTV.
2: Die Politiker im Bundestag machen Regeln für 84 Millionen Menschen. Sie erwarten, dass die Bevölkerung sich an diese Regeln hält. Jens Spahn hat nicht gegen Gesetze in Deutschland verstoßen, aber er hat sie umgangen. Und wenn dann der Eindruck entsteht, Politiker können sich mehr erlauben als der Durchschnitt der Bevölkerung, vor allen Dingen, wenn sie viel Geld haben, geht gar nicht.
1: Wer sich eine kleine Solaranlage aufs Dach baut, bekommt für den erzeugten Strom auch weiter eine Einspeisevergütung. Wirtschaftsministerin Reiche hat ihr umstrittenes Energiegesetz entschärft. Tim Britztrup hat mehr.
3: Es gibt allerdings weniger als bisher und auch nur noch für 3 Jahre. Danach muss man seinen eingespeisten Strom dann selbst vermarkten, beispielsweise über einen Dienstleister, der die Energie an Strombörsen verkauft. Reiche wollte die Vergütung zunächst komplett streichen. Solaranlagenbauer hatten befürchtet, dass die Installation neuer Anlagen dann einbricht. In der schwarz-roten Koalition hatten die Pläne vor allem mit SPD-Umweltminister Schneider für Zoff gesorgt.
1: Nach der Attacke auf einen Bahnsicherheitsmitarbeiter, der dann aus einem fahrenden Zug stürzte, ist der Tatverdächtige wieder auf freiem Fuß. Gegen ihn wurde kein Haftbefehl erlassen. Er soll den Security-Mann auf der Fahrt von Offenburg nach Karlsruhe angegriffen haben. Der Sicherheitsmitarbeiter stürzte aus dem Zug und wurde schwer verletzt. Die Eskalation im Krieg zwischen den USA und dem Iran geht weiter. Bei iranischen Angriffen auf Ziele in Jordanien sind laut Pentagon 2 US-Soldaten getötet worden. Seit einer Woche greifen sich beide Seiten mittlerweile wieder an. In der Schweiz sind fast 100 Schafe vom Blitz erschlagen worden. Etwa 80 haben überlebt. Die Tiere standen dicht zusammen auf einer Bergwiese. Über die Schweiz waren in den vergangenen Tagen immer wieder Gewitter hinweggezogen. Der Gesamtführende Kimi Antonelli startet von der Pole Position in den großen Preis der Formel 1 von Belgien. Der Mercedes-Pilot war im Qualifying schneller als Max Verstappen im Red Bull. Als einziger Deutscher startet Nico Hülkenberg im Audi von Position 14.
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4: Da sind viele Wolken unterwegs. Stellenweise könnten auch Schauer oder sogar Gewitter mit dabei sein, bei Tiefstwerten um die 12 Grad. Tagsüber wechseln Sonne und Wolken sich dann ab. Örtlich sind auch Schauer möglich bei bis zu 22 Grad maximal.
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0: Es ist 2 Uhr. 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
1: Ich bin Dirk Justus. Persönlicher Abschluss für England bei der Fußball-WM. Die Mannschaft von Trainer Thomas Tuchel hat das Spiel um Platz 3 in Miami spektakulär mit 6:4 gewonnen. Es ist Englands beste WM seit dem Titelgewinn 1966. Nach einem 0:4 Rückstand zur Halbzeit kam Frankreich